0: Es ist 2 Uhr und 26 Minuten. 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
1: Zum Start in den Tag ist es klar und windschwach. Die Temperaturen liegen in den kommenden Stunden zwischen 11 und 16 Grad. Am Vormittag zeigt sich öfter die Sonne, am Nachmittag nimmt die Bewölkung zu, abends ist es wolkig. Der Radio Schwaben 3-Tage-Trend. Morgen ist es zunächst wolkig mit sonnigen Abschnitten. Später wird es wechselnd bewölkt. Am Abend kann sich im Ostallgäu Nebel bilden bei 22 bis 25 Grad. Zum Wochenstart beginnt der Tag mit Regen. Danach lockert es vorübergehend auf, bevor es abends wieder wechselhafter ist. Im weiteren Wochenverlauf zeigt es sich in Bayerisch-Schwaben und dem Allgäu überwiegend bedeckt und etwas kühler. Der leicht abkühlende Trend setzt sich fort. Momentan sind es in Friedberg 15 Grad bei wolkenlosem Himmel, in Kempten am Rathaus 12 Grad und in Asbach-Beumenheim 16 Grad bei starker Bewölkung.
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1: Es sieht gut aus auf den Straßen. Das Radio Schwaben Verkehrsradar meldet keine Behinderungen und keine Blitzer.
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1: In den frühen Morgenstunden ist der Himmel meist klar, bei leichtem Wind. Heute scheint am Vormittag oft die Sonne. Am Nachmittag ziehen mehr Wolken durch. Örtlich ist leichter Regen möglich. In der Nacht liegen die Temperaturen zwischen 12 und 15 Grad. Der Radio Schwaben 3-Tage-Trend. Morgen wechseln Sonne und Wolken. Örtlich sind Schauer möglich bei angenehmen 23 bis 25 Grad. Zum Wochenstart beginnt der Tag mit einzelnen Schauern. Danach lockert es auf. Im weiteren Wochenverlauf ist es in Bayerisch Schwaben und dem Allgäu meist bedeckt und etwas kühler. Die aktuellen Wetterwerte. In Königsbrunn 14 Grad bei wolkenlosem Himmel. In Mauerstetten 12 Grad und in Donauwörth 16 Grad.
0: Es ist 2 Uhr und 57 Minuten. 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
2: Ich bin Gregor Jose Moser. Für die Lohnfortzahlung im Krankheitsfall haben deutsche Unternehmen vergangenes Jahr eine Rekordsumme ausgezahlt, nämlich 85,6 Milliarden Euro. Das berichtet die Rheinische Post, die sich auf das arbeitgebernahe Institut der deutschen Wirtschaft beruft. Damit hätten sich die Aufwendungen innerhalb von 15 Jahren mehr als verdoppelt. Grund für die Entwicklung seien unter anderem eine gestiegene Beschäftigung und höhere Löhne. Hitzeschutz und Klimaanpassung gehören ins Grundgesetz, findet Bundesumweltminister Schneider. Bei der Union stößt das bisher auf Ablehnung, trotzdem sei das Thema für ihn nicht erledigt, hat der SPD-Politiker der Funke Mediengruppe gesagt. Aber, so Schneider, eine Grundgesetzänderung mache man nicht von heute auf morgen. Die SPD-Ministerien wollen bei der Klimaanpassung ermöglichen, dass der Bund Maßnahmen von Ländern und Kommunen stärker mitfinanziert. In Teilen Bayerns hat es Unwetter mit Hagel, Starkregen und viel Wind gegeben. Die Schäden sind zunächst überschaubar geblieben. So teilte etwa die Polizei in Schwaben mit, die Einsätze hätten sich in Grenzen gehalten und die Lage sei entspannt geblieben. Der Deutsche Wetterdienst hatte zuvor eine Unwetterwarnung für die Regierungsbezirke Schwaben, Mittelfranken und Oberbayern herausgegeben. Der FC Bayern hat die neue Fußball-Bundesliga-Saison mit einem deutlichen Heimsieg eröffnet. Mit 5:1 setzte sich der Titelverteidiger und Rekordmeister am Abend gegen den VfB Stuttgart durch. In der zweiten Liga hat Eintracht Braunschweig nach einer 2:0-Führung noch mit 3:5 gegen Hertha BSC verloren. Osnabrück gewann in Bochum mit 1:0.
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1: Ruhiger und störungsfreier Verkehr im Sendegebiet. Uns liegt nur ein Blitzer auf der B16 bei Rieden am Forgensee vor. Gute Fahrt mit Radio Schwaben. 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

0: Es ist 3 Uhr und 24 Minuten. 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
1: Zum frühen Morgen ist der Himmel vielfach klar. Dazu weht nur wenig Wind bei 12 bis 15 Grad. Im Tagesverlauf wechseln Wolken und Sonne. Örtlich sind Schauer möglich. Momentan haben wir in Rehling 15 Grad bei wolkenlosem Himmel, in Immenstadt 13 Grad und in Krumbach 14 Grad. Der Radio Schwaben 3-Tage-Trend. Morgen ist es erst wolkig, später lockert es auf. Örtlich sind Schauer möglich bei 21 bis 25 Grad am Nachmittag. Zum Wochenstart zeigt es sich deutlich wechselhafter mit Schauern und kurzen freundlichen Abschnitten. Am Dienstag überwiegen in Bayerisch-Schwaben und dem Allgäu wieder Wolken. Der leichte Abkühlungstrend setzt sich fort.
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1: Nur ein Blitzer ist derzeit aufgebaut. Auf der B16 bei Rieden am Forgensee. Kommt gut ans Ziel.
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1: Am frühen Morgen ist der Himmel zunächst klar, später ziehen Wolken durch. In Bayerisch-Schwaben und im Allgäu ist es bis zum Vormittag freundlich, bei leichtem Wind und Temperaturen zum Ende der Nacht zwischen 12 und 15 Grad. Im weiteren Tagesverlauf ziehen mehr Wolken auf, örtlich fällt leichter Regen, dazu ist es mild bis warm. Der Radio Schwaben 3-Tage-Trend. Morgen beginnt freundlich, später zeigt es sich wolkiger. Meist ist es trocken, bei Höchstwerten zwischen 23 und 25 Grad. Zum Wochenstart bringt der frühe Morgen Regen oder Schauer. Danach lockert es auf, später sind erneut einzelne Schauer möglich. Am Dienstag ist es überwiegend bedeckt und etwas kühler. Derzeit ist es in Großaitingen wolkenlos bei 14 Grad, in Füssen 13 Grad und in Buttenwiesen 14 Grad.
0: Es ist 3 Uhr und 58 Minuten. 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
2: Ich bin Gregor Jusse Moser. Bei der geplanten Abschaffung der Rente mit 63 kann sich Arbeitsministerin Baas eine Übergangsfrist von 5 Jahren vorstellen. Die Menschen bräuchten solche Übergangsfristen und einen Vertrauensschutz, um ihre Lebensplanung anzupassen, hat die SPD-Chefin der Funke Mediengruppe gesagt. Auch Unionsfraktionschef Frei hatte sich offen für eine Übergangsregelung gezeigt. Abschied genommen haben tausende Menschen in der norwegischen Hauptstadt Oslo von König Harald V. Der Sarg des gestern Verstorbenen wurde am Abend vom Krankenhaus zum königlichen Schloss gebracht. Trotz strömenden Regens waren die Straßen voller Menschen, die Blumen und norwegische Flaggen trugen. Neuer norwegischer König ist Haralds Sohn Håkon. Venezuela verfügt über die größten bekannten Erdölreserven der Welt und die USA haben künftig wohl Zugriff darauf. Präsident Trump zufolge haben die USA ein Ölabkommen mit dem südamerikanischen Land geschlossen. Damit sichere man sich mehr als 65 Milliarden Barrel Öl, angeblich eine Verdoppelung der US-Reserven. Der FC Bayern München ist mit einem Heimsieg in die neue Saison der Fußball-Bundesliga gestartet. Der Titelverteidiger und Rekordmeister gewann die Eröffnungspartie gegen den VfB Stuttgart mit 5:1. Bayern-Star Alexander Pavlovic über den klaren Sieg.
3: Ja, wir haben von Anfang bis Ende alles gegeben und ist oft gegen Stuttgart so, dass sie mit der zweiten Hälfte ein bisschen einbrechen, nicht mehr so viel Kraft haben und es war heute wieder so und wir machen immer weiter, hören nicht auf und machen unsere Tore.
2: In der zweiten Liga hat Bochum zu Hause mit 0:1 gegen Osnabrück verloren. Eintracht Braunschweig musste sich nach einer 2:0-Führung ebenfalls daheim noch mit 3:5 Hertha BSC geschlagen geben.
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1: Und da gibt es gute Nachrichten. Uns liegen derzeit keine Verkehrsstörungen und keine Blitzer vor.
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0: Es ist 4 Uhr und 26 Minuten. 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
1: Der Morgen zwischen Donau und Alpen beginnt vielerorts klar. Die Sonne scheint öfter bei 12 bis 15 Grad. In Bayerisch-Schwaben und dem Allgäu ziehen am Vormittag mehr Wolken auf. Später ist der Himmel meist bewölkt. Am Alpenrand sind einzelne Schauer möglich. Der Radio Schwaben 3-Tage-Trend. Morgen gibt es zum Start Auflockerungen. Am Nachmittag ziehen wieder mehr Wolken auf bei 23 bis 25 Grad. Zum Wochenstart fällt zunächst Regen. Später lockert es zeitweise auf. Am Dienstag überwiegen wieder Wolken. Die aktuellen Wetterwerte. In Mehring 13 Grad bei wolkenlosem Himmel, in Bad Grünenbach 13 Grad bei klarem Himmel und in Gundelfingen 14 Grad.
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1: Und da gibt es gute Nachrichten. Uns liegen derzeit keine Verkehrsstörungen und keine Blitzer vor.
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1: Am frühen Morgen ist es meist klar. Örtlich ziehen Wolkenfelder durch. Vormittags gibt es in Bayerisch-Schwaben und dem Allgäu freundliche Abschnitte. Am Nachmittag überwiegen die Wolken bei 12 bis 24 Grad und schwachem Wind. Der Radio Schwaben 3-Tage-Trend. Morgen beginnt der Tag freundlich. Später zeigt sich der Himmel wolkiger. Im Ostallgäu kann am Abend Nebel aufkommen, bei 13 bis 25 Grad. Übermorgen bringen Schauer wechselhaftes Wetter. Am Tag danach ist es überwiegend bedeckt und etwas kühler. Im Moment sind es in Dinkelscherben 13 Grad bei wolkenlosem Himmel, in Buxheim 13 Grad und in Burgau 13 Grad.
0: Es ist 4 Uhr und 56 Minuten. 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
2: Ich bin Gregor Jusse Moser. Guten Morgen. Hitzeschutz und Klimaanpassung gehören ins Grundgesetz, findet Bundesumweltminister Schneider. Bei der Union stößt das bisher auf Ablehnung, trotzdem sei das Thema für ihn nicht erledigt, hat der SPD-Politiker der Funke Mediengruppe gesagt. Aber, so Schneider, eine Grundgesetzänderung mache man nicht von heute auf morgen. Die SPD-Ministerien wollen bei der Klimaanpassung ermöglichen, dass der Bund Maßnahmen von Ländern und Kommunen stärker mitfinanziert. Für die Lohnfortzahlung im Krankheitsfall haben deutsche Unternehmen vergangenes Jahr eine Rekordsumme ausgezahlt, nämlich 85,6 Milliarden Euro. Das berichtet die Rheinische Post, die sich auf das arbeitgebernahe Institut der deutschen Wirtschaft beruft. Damit hätten sich die Aufwendungen innerhalb von 15 Jahren mehr als verdoppelt. Grund für die Entwicklung seien unter anderem eine gestiegene Beschäftigung und höhere Löhne. In Teilen Bayerns hat es Unwetter mit Hagel, Starkregen und viel Wind gegeben. Die Schäden sind zunächst überschaubar geblieben. So teilte etwa die Polizei in Schwaben mit, die Einsätze hätten sich in Grenzen gehalten und die Lage sei entspannt geblieben. Der Deutsche Wetterdienst hatte zuvor eine Unwetterwarnung für die Regierungsbezirke Schwaben, Mittelfranken und Oberbayern herausgegeben. Der FC Bayern hat die neue Fußball-Bundesliga-Saison mit einem deutlichen Heimsieg eröffnet. Mit 5:1 setzte sich der Titelverteidiger und Rekordmeister am Abend gegen den VfB Stuttgart durch. In der zweiten Liga hat Eintracht Braunschweig nach einer 2:0-Führung noch mit 3:5 gegen Hertha BSC verloren. Osnabrück gewann in Bochum mit 1:0.
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1: Radio Schwaben wünscht euch weiterhin gute Fahrt. Im Moment läuft der Verkehr ohne Störungen und Blitzer.
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0: Es ist 5 Uhr und 26 Minuten. 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
1: Zum Start in den Samstag ist es verbreitet, klar bis heiter. Heute früh liegen die Temperaturen um 12 Grad und im Vormittagsverlauf ziehen mehr Wolken auf. Am Nachmittag ist der Himmel meist bedeckt, in der Nacht teils wolkig bei leichtem Wind. Der Radio Schwaben 3-Tage-Trend. Morgen beginnt der Tag mit Auflockerungen, später überwiegen Wolken bei Temperaturen bis 25 Grad. Zum Wochenstart zieht in der Früh Regen durch, danach lockert es vorübergehend auf. Am Dienstag ist es meist bedeckt und etwas kühler in Bayerisch-Schwaben und im Allgäu. Aktuell meldet Eichach 12 Grad bei trockenem Wetter, Germeringen 13 Grad bei wolkenlosem Himmel und Genderkingen 15 Grad.
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1: Radio Schwaben wünscht euch weiterhin gute Fahrt. Im Moment läuft der Verkehr ohne Störungen und Blitzer.
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1: Heute früh beginnt der Tag freundlich, mit Sonne und lockeren Wolken. In Bayerisch-Schwaben und dem Allgäu ziehen im Tagesverlauf mehr Wolken auf. Der Wind frischt etwas auf. Die Temperaturen liegen zunächst zwischen 11 und 14 Grad. Bis zum Nachmittag wird es deutlich milder. Momentan sind es in Inningen 12 Grad bei wolkenlosem Himmel, in Oberstdorf 12 Grad und in Tapfheim 14 Grad bei klarem Himmel. Der Radio Schwaben 3-Tage-Trend. Morgen gibt es zunächst freundlichere Abschnitte, später überwiegen Wolken bei Höchstwerten zwischen 23 und 25 Grad. Zum Wochenstart beginnt der Tag mit Regen und Schauern, später wird es wechselnd bewölkt. Am Dienstag ist es überwiegend bedeckt und etwas kühler.
0: Es ist 5 Uhr und 57 Minuten. 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
2: Ich bin Julia Wasilkow. Guten Morgen. Eine verpflichtende Krankschreibung ab Tag 1. Diese Pläne der Bundesregierung hat Arbeitsministerin Baas jetzt in Frage gestellt. Sie sei koalitionstreu, aber wir sollten uns schon mal fragen, ob das sinnvoll sei, sagte die SPD-Chefin der Funke Mediengruppe. Thomas Brockt.
3: Die Fraktionsspitzen haben gerade noch mal bekräftigt, dass alle Reformvorhaben bis Jahresende komplett umgesetzt werden sollen, also auch die Krankschreibung ab Tag 1. Baas stellt trotzdem die Sinnfrage, schließlich soll es auch Ausnahmen für Unternehmen mit eigenen Regelungen geben. Und Baas fürchtet deutlich längere Ausfallzeiten, wenn Menschen auch mit leichtem Infekt schon am ersten Tag zum Arzt gehen.
2: Nach der Sturzflut im Himalaya suchen Einsatzkräfte weiter nach rund 2500 Vermissten. Die Zahl der Toten ist auf fast 600 gestiegen. Unter den Vermissten sind auch mehrere Deutsche. Gestern konnte eine Familie aus Berchtesgaden per Hubschrauber in Sicherheit gebracht werden. Pfifferlinge, Steinpilze oder Maronen finden Bayerns Pilzsammler gerade kaum. Anders als üblich. Schuld sind Hitze und Trockenheit in diesem Sommer. Die Pilze stecken zwar im Boden, schaffen es aber nicht, Fruchtkörper zu bilden. Dafür brauchen sie Wasser. Wenn es bald ordentlich regnet, können die Pilze sprießen. Die neue Saison in der Fußball-Bundesliga hat begonnen und Titelverteidiger FC Bayern hat gleich mal einen Heimsieg eingefahren. München schlug Stuttgart deutlich mit 5:1. Am Nachmittag empfängt Leipzig Gladbach, Köln hat Hoffenheim zu Gast und am Abend trifft Vizemeister Dortmund auf den HSV.
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1: Aktuell sind uns keine Verkehrsbehinderungen und keine Blitzer bekannt. Weiterhin eine gute Fahrt.
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0: Es ist 6 Uhr und 24 Minuten. 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
1: Heute früh ist es zunächst freundlich bei leichtem Wind. Im Oberallgäu hält sich anfangs noch Nebel, sonst wechseln Sonne und Wolken. Vielerorts wird es bewölkt, örtlich mit leichtem Regen. Die Frühwerte liegen zwischen 11 und 14 Grad, später ist es angenehm warm. Der Radioschwaben 3-Tage-Trend. Morgen wird es freundlich, bevor die Wolken zunehmen. Am Nachmittag stehen zwischen 23 und 25 Grad an. Zum Wochenstart ist es wechselhaft mit Regen und Schauern, örtlich auch Gewittern. Am Dienstag zeigt es sich bedeckt und etwas kühler. Im Moment gibt es in Gersthofen Nebel bei 11 Grad. In Bad Hindelang sind es 12 und in Illertissen 13 Grad, trocken und wolkenlos.
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1: Aktuell sind uns keine Verkehrsbehinderungen und keine Blitzer bekannt. Weiterhin eine gute Fahrt.
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1: Der Morgen zwischen Donau und Alpen zeigt sich klar bis bedeckt, im Oberallgäu örtlich neblig. Nach freundlichen Abschnitten am Vormittag ziehen zwischen Nordschwaben und dem Allgäu später mehr Wolken auf. Gegen Abend sind vereinzelt Schauer möglich. Heute früh stehen 11 bis 14 Grad auf dem Thermometer. Es wird deutlich wärmer. Der Radio Schwaben 3-Tage-Trend. Morgen ist es überwiegend bewölkt mit einzelnen Schauern im Allgäu. Am Nachmittag sind es 22 bis 24 Grad und abends lockert es örtlich auf. Übermorgen beginnt der Tag gebietsweise mit Gewittern. Danach zeigt es sich wechselhaft mit Regen und Auflockerungen. Zum Wochenstart ist es meist bedeckt und insgesamt etwas kühler. Momentan haben wir in Dinkelscherben 12 Grad bei wolkenlosem Himmel. In Wertach 12 Grad und in Bissingen 14 Grad bei leichter Bewölkung.
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0: Es ist 6 Uhr und 57 Minuten. 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
3: Ich bin Julia Wasilkow. Guten Morgen. Die Berliner Verwaltung wird von Hackern erpresst. Das hat der regierende Bürgermeister Wegner jetzt bestätigt. Vor 2 Wochen war der Hackerangriff auf das Datennetz der Verwaltung bekannt geworden. Die Erpresser fordern rund 2 Millionen Euro in Bitcoin. Sie behaupten, sensible Daten zu haben. Berlin wird nicht auf die Erpressung eingehen. Die USA haben offenbar ein Ölabkommen mit Venezuela geschlossen. Nach Angaben von Präsident Trump sichern sich die USA damit mehr als 65 Milliarden Barrel Öl. Tina Eck.
4: Venezuela hat mit die größten Ölvorkommen der Welt und Trump will sich rund ein Fünftel davon sichern. Die USA machen seit letztem Jahr gehörig militärisch und wirtschaftlich Druck. Trump warf Venezuela vor, Öl, Land und Vermögenswerte gestohlen zu haben, die er wiederhaben wolle.
3: Im Himalaya-Gebiet werden nach der Sturzflut 2500 Menschen vermisst. Meterhoher Schlamm und zerstörte Straßen und Brücken erschweren die Rettungsarbeiten. Die Zahl der Toten gaben die Behörden aktuell mit fast 600 an. Eine Familie aus dem Berchtesgadener Land konnte gestern aus dem Katastrophengebiet ausgeflogen werden. Es ist wieder Fußball-Bundesliga. Der FC Bayern ist gleich mal mit einem Sieg in die neue Saison gestartet. Mit 5:1 gegen Stuttgart. Weiter mit dem ersten Spieltag geht's dann am Nachmittag. Leipzig empfängt Gladbach, Köln hat Hoffenheim zu Gast und am Abend trifft Dortmund auf den HSV.
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1: Aktuell sind uns keine Verkehrsbehinderungen und keine Blitzer bekannt. Weiterhin eine gute Fahrt.
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0: Es ist 7 Uhr und 25 Minuten. 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
1: Heute früh zeigt es sich zwischen Donau und den Alpen freundlich. Später ziehen Wolken auf. Aktuell liegen die Temperaturen zwischen 11 und 14 Grad. Dazu weht meist nur leichter Wind. Am Nachmittag steigen die Temperaturen. Zum Abend sind örtlich leichte Regenschauer möglich. Der Radio Schwaben 3-Tage-Trend für Bayerisch Schwaben und das Allgäu. Morgen zeigt es sich überwiegend bedeckt mit einzelnen Schauern im Süden und Temperaturen zwischen 22 und 24 Grad. Zum Wochenstart beginnt der Tag gebietsweise mit Gewittern. Danach zeigt es sich wechselhaft mit etwas Regen. Im weiteren Wochenverlauf hält sich die Bewölkung und insgesamt ändert sich wenig. Die aktuellen Wetterwerte: unter Meitingen 14 Grad und wolkenlos, Mindelheim 13 Grad und Wallerstein 14 Grad.
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1: Es sieht gut aus auf den Straßen. Das Radio Schwaben Verkehrsradar meldet keine Behinderungen und keine Blitzer.
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1: Am Vormittag wechseln sich Sonne und Wolken ab. Bei leichtem Wind liegen die Temperaturen zwischen 11 und 14 Grad. Später ist es wolkiger. Am Abend sind örtlich leichte Regenschauer möglich. Der Radio Schwaben 3-Tage-Trend. Morgen ist es meist bedeckt. Am Nachmittag sind zwischen 21 und 24 Grad möglich. Zum Wochenstart zeigt es sich wechselhaft mit Regen und örtlich auch Gewittern. Am Dienstag ist es in Bayerisch Schwaben und im Allgäu bedeckt und etwas kühler. Im Moment 12 Grad in Kissing bei wolkenlosem Himmel, 14 Grad in Fronten und 13 Grad in Nersingen bei starker Bewölkung.
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0: Es ist 7 Uhr und 56 Minuten. 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
3: Ich bin Julia Wasilkow. Guten Morgen. Junge Menschen sind zunehmend pessimistisch mit Blick auf ihre finanzielle Zukunft. Nur noch 40% der 16- bis 25-Jährigen glauben, einen ähnlich hohen Lebensstandard wie ihre Eltern erreichen zu können. Das zeigt der Jugendfinanzmonitor der Schufa. Vor 8 Jahren haben noch fast doppelt so viele positiv auf ihre finanzielle Zukunft geschaut. Im Katastrophengebiet in Nepal und Tibet suchen Einsatzkräfte inzwischen nach etwa 2500 Vermissten. Die Zahl der Toten geben die Behörden aktuell mit fast 600 an. Dirk Godda.
4: Der schwierigste Teil ist der abgelagerte Schlamm als Folge der Flutwelle, sagt ein Armeesprecher in Batabaza. Dadurch ist es auch sehr schwierig, Hubschrauber in den betroffenen Gebieten zu landen. Die Straßen zu Orten hier in den Werkregionen, wo Menschen versorgt werden müssen, sind oft schwer beschädigt. Hilfsorganisationen versuchen, teils mit Lastwagen diese Orte zu erreichen.
3: Im Handelsstreit zwischen den USA und Kanada droht jetzt auch Klopapier teurer zu werden. Kanada hat als Reaktion auf US-Strafzölle Gegenzölle von bis zu 50% auf Klopapier und Papierprodukte angekündigt. Ein US-Branchenverband warnt vor Panikkäufen. Die Lieferketten seien nicht auf plötzliche Nachfragespitzen ausgelegt. In Teilen Bayerns hat es Unwetter mit Hagel, Starkregen und viel Wind gegeben. Die Schäden sind zunächst überschaubar geblieben. So teilte etwa die Polizei in Schwaben mit, die Einsätze hätten sich in Grenzen gehalten und die Lage sei entspannt geblieben. Der Deutsche Wetterdienst hatte zuvor eine Unwetterwarnung für die Regierungsbezirke Schwaben, Mittelfranken und Oberbayern herausgegeben. Die neue Saison in der Fußball-Bundesliga ist gestartet und Titelverteidiger FC Bayern hat gleich mal einen Heimsieg eingefahren. München schlug Stuttgart mit 5:1. Am Nachmittag empfängt Leipzig Gladbach, Köln hat Hoffenheim zu Gast und am Abend trifft Dortmund auf den HSV.
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1: Und da gibt es gute Nachrichten, uns liegen derzeit keine Verkehrsstörungen und keine Blitzer vor.
5: Guten Morgen, ich starte mit einer kurzen Preisfrage in diese Show am frühen Samstag. Was haben Künstler wie Nena, New Order oder Nick Kershaw gemeinsam? Okay, sie fangen alle mit dem Buchstaben N an. Sie waren aber auch alle in den 80ern erfolgreich. Und mehr erfolgreiche Musik aus den 80ern gibt's jetzt in der nächsten halben Stunde. In den 80ern nach 8 hier bei uns bei Radio Schwaben. Ich bin Ralf Hohn, guten Morgen.
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1: Ja, da schauen wir uns doch gleich mal eine an. Melanie Deiber von der Allgäu GmbH hat eine Idee, wo es denn hingehen könnte bei der nächsten Wanderung.
2: Heute habe ich eine Tour mitgebracht, die einen Naturerlebnisweg darstellt für Familien, also eine Familienwanderung. Das ist der sogenannte Glasiusweg, der führt durch die Adelegg und ist 4,6 Kilometer lang. Dauert ungefähr 1 Stunde 15 und ist sehr flach, eine leichte Tour für Familien machbar. Die Adelegg ist eben bei Schmiedsfelden in der Nähe von Leutkirch. Die Adelegg und der Weg, die führen eben von einem Wanderparkplatz aus ganz toll durchs Kreuztal bei Eisenbach. Und ja, ist abwechslungsreich, bisschen Wald, bisschen Bach, bisschen Natur. Und führt eben ganz spannend hin zum Glasmacherdorf Schmiedsfelden. Man kann sogar selber Glas blasen. Da gibt's eine Glaswerkstatt. Und da kann man Glas herstellen und eine ganz tolle Einkaufsmöglichkeit.
1: Das klingt richtig gut, ne? Eine Möglichkeit für die ganze Familie und sich vielleicht noch was Glasgeblasenes mit nach Hause nehmen als Erinnerung an diese Wanderung. Vielleicht ja jetzt was fürs Wochenende oder immerhin, wir haben ja auch noch 2 Wochen Sommerferien. Darf man auch nicht vergessen, auch da ist natürlich so eine Wanderung möglich.
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3: Es ist 8 Uhr und 24 Minuten. 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
4: Heute früh wechseln sich Sonne und Wolken ab, dazu weht nur leichter Wind. Im Tagesverlauf wird es in Bayerisch Schwaben und im Allgäu wolkiger.

0: Endlich fällt gegen Abend etwas Regen bei 18 bis 23 Grad. Der Radio Schwaben 3-Tage-Trend. Morgen ist es überwiegend bewölkt. Am Abend sind Auflockerungen möglich bei 21 bis 24 Grad. Zum Wochenstart beginnt der Tag örtlich mit Gewittern. Danach zeigt es sich wechselnd bewölkt. Im weiteren Wochenverlauf ist der Himmel meist bedeckt. Im Moment ist es in Königsbrunn wolkenlos bei 15 Grad, in Bad Hindelang bei 11 Grad und in Harburg bei 14 Grad.
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0: Uns liegen im Moment keine Staus und Behinderungen vor. Außerdem liegt uns nur ein Blitzer vor auf der B12 bei Germaringen. Kommt gut an.
3: Ja, so ganz beständig ist das Wetter nicht heute an diesem Samstag. Ist so ziemlich alles möglich. Neben sonnigen Abschnitten müssen wir aber auch immer wieder mit Regen rechnen. Aber vielleicht ist es ja dann heute Abend trocken, wenn es dann wieder heißt Kino unterm Sternenzelt beim Lechflimmern im Plärrabad in Augsburg. Was da heute Abend gezeigt wird, da schauen wir gleich mal drauf. Ihr hört Urlaub on Air, das Sommerprogramm bei Radio Schwaben. Ich bin Ralf Hohn, guten Morgen.
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0: Mehr 80er, 90er und aktuelle Hits hier bei uns bei Radio Schwaben. Wir schauen mal auf das Lechflimmern, Deutschlands größtes Open-Air-Kino. Das findet statt im Plärrerbad in Augsburg. Mittwochs bis sonntags ab 20 Uhr und dann mit Einbruch der Dunkelheit beginnen die Filme. Michael Hehl vom Lechflimmern, was habt ihr uns denn heute Abend zu bieten?
1: Am Samstag, 29. August, zeigen wir Steckerlfisch-Fiasko, den neuen Eberhofer, der sehr gut ankommt. Und auf der anderen Leinwand zeigen wir The Invite, eine wunderbare Komödie mit Penelope Cruz und Edward Norton.
0: Sehr cool, da ist also für jeden was dabei. Hätte mir schon fast gedacht, vielleicht hätten sie heute auch Michael Jackson zeigen können. Das Biopic, das ja auch häufig mal im Freiluftkino, im Lechflimmern gezeigt wird. Weil der King of Pop feiert nämlich heute, oder hätte heute besser gesagt, seinen 68. Geburtstag gefeiert. Wie dem auch sei. Viel Spaß beim Lechflimmern heute Abend, falls ihr hingehen solltet. Wir hoffen, dass das Wetter hält.
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Urlaub on Air, das Sommerprogramm hier bei uns bei Radio Schwaben am Samstagmorgen. Während in der zweiten und dritten Liga ja schon länger der Ball rollt und der DFB-Pokal letzte Woche ja auch schon für Aufsehen gesorgt hat, ist die erste Bundesliga gestern in ihre 64. Saison gestartet und der FC Bayern hat gleich schon mal mit dem 5:1 gegen den VfB Stuttgart ein Ausrufezeichen gesetzt. Aber wir schauen natürlich auch gleich noch um kurz nach 9 auf den FC Augsburg, der morgen nämlich diesen ersten Spieltag um 17:30 Uhr beendet.

0: gleich mehr davon.
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2: Zum Start in den Vormittag zeigt sich das Wetter freundlich. Später ziehen mehr Wolken auf. Aktuell liegen die Temperaturen zwischen 14 und 16 Grad. Dazu weht ein leichter Wind. Am Nachmittag ist es wechselnd bewölkt. Gegen Abend sind örtliche Schauer möglich. In der Nacht meist Wolken. Der Radio Schwaben 3-Tage-Trend. Morgen ist es überwiegend bewölkt. Anfangs fällt regional etwas Regen. Später lockert es stellenweise auf. Am Nachmittag liegen die Werte bei 21 bis 24 Grad. Zum Wochenstart sind vor allem in der Nacht örtliche Gewitter möglich. Tagsüber ist es wechselnd bewölkt. Am Dienstag überwiegen Wolken und der Wettercharakter zeigt sich in Bayerisch-Schwaben und dem Allgäu weitgehend konstant. Derzeit in Augsburg 16 Grad und wolkenlos, in Obergünsburg 15 Grad und in Bissingen 15 Grad.
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0: Es ist 8 Uhr und 57 Minuten. 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
4: Ich bin Julia Wasilkow. Guten Morgen. Eine verpflichtende Krankschreibung ab Tag 1. Diese Pläne der Bundesregierung hat Arbeitsministerin Baas jetzt in Frage gestellt. Sie sei koalitionstreu, aber wir sollten uns schon noch mal fragen, ob das sinnvoll sei, sagte die SPD-Chefin der Funke Mediengruppe. Thomas Brockt.
5: Die Fraktionsspitzen haben gerade noch mal bekräftigt, dass alle Reformvorhaben bis Jahresende komplett umgesetzt werden sollen, also auch die Krankschreibung ab Tag 1. Baas stellt trotzdem die Sinnfrage, schließlich soll es auch Ausnahmen für Unternehmen mit eigenen Regelungen geben. Und Baas fürchtet deutlich längere Ausfallzeiten, wenn Menschen auch mit leichtem Infekt schon am ersten Tag zum Arzt gehen.
4: Der Bundesnachrichtendienst wirbt auf der Gamescom in Köln um Nachwuchs. Die Behörde hat an ihrem Messestand ein neues Level des Spiels BND-Legenden Operation Blackbox vorgestellt. Spielerinnen und Spieler sind dort als Agentin unterwegs. Am Messestand können Interessierte auch ihre Hacking- und Programmierfähigkeiten unter Beweis stellen und mit echten BND-Beamten ins Gespräch kommen. Die Berliner Verwaltung wird von Hackern erpresst. Das hat der regierende Bürgermeister Wegner jetzt bestätigt. Vor 2 Wochen war der Hackerangriff auf das Datennetz der Verwaltung bekannt geworden. Die Erpresser fordern rund 2 Millionen Euro in Bitcoin. Sie behaupten, sensible Daten zu haben. Berlin wird nicht auf die Erpressung eingehen. Im Himalaya-Gebiet werden nach der Sturzflut 2500 Menschen vermisst. Meterhoher Schlamm, unzerstörte Straßen und Brücken erschweren die Rettungsarbeiten. Die Zahl der Toten gaben die Behörden aktuell mit fast 600 an. Eine Familie aus dem Berchtesgadener Land konnte gestern aus dem Katastrophengebiet ausgeflogen werden. Pfifferlinge, Steinpilze oder Maronen finden Bayerns Pilzsammler gerade kaum. Anders als üblich. Schuld sind Hitze und Trockenheit in diesem Sommer. Die Pilze stecken zwar im Boden, schaffen es aber nicht, Fruchtkörper zu bilden. Dafür brauchen sie Wasser. Wenn es dann ordentlich regnet, können die Pilze sprießen.
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2: Die Polizei meldet derzeit keine Verkehrsbehinderungen in Bayerisch-Schwaben. Meldungen über Blitzer oder Abstandsmessungen liegen uns zurzeit nicht vor. Kommt gut an!
6: Seid ihr eigentlich süße oder herzhafte Frühstücker? Ne? Dementsprechend steht entweder jetzt gerade Marmelade oder Honig oder vielleicht ein bisschen Quark auf dem Tisch oder vielleicht ein bisschen deftiger mit Rührei, Spiegelei, Käse, Salami, wie auch immer. Ihr macht das schon richtig. Ich wünsche euch ein gutes Frühstück an diesem Samstagmorgen. Hier ist Urlaub on Air, das Sommerprogramm bei Radio Schwaben. Ich bin Ralf Hohn. Hallo und guten Morgen.
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0: Mehr 80er, 90er und aktuelle Hits. Radio Schwaben ist hier. Apropos Frühstück, haben wir eben drüber gesprochen. Wir haben jetzt hier auch schon gemütlichen Kaffee getrunken. Im Studio Pia Wegner und ich.
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0: Ganz genau so ist es, denn wir schauen zum Start der neuen Fußball-Bundesliga-Saison. Es ist die 64. auf den FC Augsburg, nachdem der FC Bayern ja gestern Abend schon ein 5:1 gegen Stuttgart geschafft hat und sich dann schon ja direkt am ersten Spieltag an der Tabellenspitze oben festgenagelt hat, wo er wahrscheinlich dann auch bis zum 34. Spieltag kleben bleiben wird. Aber der FC Augsburg, Pia Wegner, der hat in der vergangenen Saison mit einem einstelligen Tabellenplatz die Saison beendet und natürlich auch dem vorzeitigen Klassenerhalt. Aber jetzt ist alles wieder auf Null gestellt, ne?
2: Augsburg hat den Aufsteiger Schalke zu Gast. Und der kommt mit jeder Menge Aufstiegseuphorie in die Fuggerstadt. Nach 3 Jahren kehren die Königsblauen ins Oberhaus zurück. Letzte Saison wurden sie in der zweiten Liga mit 70 Punkten Meister. Das letzte Aufeinandertreffen der beiden Teams war vor 2 Jahren im DFB-Pokal. Damals sind die Augsburger durch einen 3:0-Sieg ins Achtelfinale eingezogen. Die letzte Bundesliga-Partie war vor 3 Jahren und endete 1:1 unentschieden.
0: Okay, also sehen die Vorzeichen auf jeden Fall gut, denke ich mal. Augsburg hat eine solide Saisonvorbereitung gehabt. Morgen Abend 17.30 Uhr FC Augsburg gegen Schalke 04. Wer spielt sonst noch außer Bayern gegen Stuttgart, was ja gestern Abend schon war?
2: Also bevor Augsburg und Schalke den ersten Spieltag abschließen, empfängt Freiburg am Bundesliga-Sonntag um 15.30 Uhr noch Bremen. Und 15.30 Uhr ist auch ein gutes Stichwort für die erste Samstagnachmittagskonferenz der Saison. Da empfängt der zweite Aufsteiger Elversberg die Werkself aus Leverkusen. Leipzig spielt gegen Gladbach, Mainz gegen Paderborn und Union Berlin gegen Frankfurt. Zudem noch Köln gegen Hoffenheim. Die erste Samstagabendpartie der Saison bestreiten dann ab 18.30 Uhr Dortmund und der HSV.
0: Freuen wir uns also auf den ersten Bundesliga-Spieltag der neuen Saison in der ersten Liga mit Samstagskonferenz und allem, was dazugehört. Pia Wegner, Radio Schwaben Sport. Vielen Dank.

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1: Es ist 9 Uhr und 28 Minuten. 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
2: Zum Vormittag zeigt sich der Himmel zunächst heiter bei 15 bis 17 Grad. Im weiteren Tagesverlauf ziehen Wolken auf und gegen Abend ist im Norden leichter Regen möglich. Der Radio Schwaben 3-Tage-Trend. Morgen gibt's zum Start einige Auflockerungen. Danach ist es meist bedeckt bei 22 bis 24 Grad. Zum Wochenstart ziehen nachts örtlich Gewitter oder Regen durch. Anschließend zeigt es sich wechselnd bewölkt. Im weiteren Wochenverlauf überwiegen die Wolken. In Bayerisch-Schwaben und dem Allgäu bleibt der Trend weitgehend konstant. Aktuell meldet Mehring wolkenlos bei 17 Grad. In Kempten am Rathaus liegen die Temperaturen bei 16 Grad, in Buttenwiesen bei 17 Grad.
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2: Aktuell liegen uns keine Verkehrsstörungen vor, nur ein Blitzer ist auf der B12 bei Germaringen aufgebaut. Kommt gut ans Ziel.
4: Ich mag das ja, ne? Gerade am Wochenende, Samstag oder Sonntag, mal gemütlich am Frühstückstisch sitzen, vielleicht eine Tasse Kaffee mehr trinken, ja, und wirklich auch mal Dinge tun, für die man jetzt beispielsweise unter der Woche nicht so die Zeit hat, ne? Urlaubserlebnisse austauschen oder vielleicht ja sogar auch die ein oder anderen Mitbringsel übergeben, die man aus dem Urlaub mitgebracht hat. Aber je nachdem, wo man Urlaub macht, sollte man sich dann schon auch an die Regeln halten. Welche das sind, das besprechen wir gleich. Ich bin Ralf Hohn, hier ist Urlaub on Air, das Sommerprogramm bei Radio Schwaben. Guten Morgen.
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0: Guten Morgen am Samstag. Radio Schwaben ist hier, Urlaub on Air, das Sommerprogramm. Ja, und Sommer ist ja auch ein gutes Stichwort. 2 Wochen Sommerferien liegen noch vor uns. Der eine oder andere ist vielleicht noch im Urlaub, andere sind auch schon wieder zurück. Daheim, willkommen zu Hause. Ja, und man bringt natürlich gerne auch ein bisschen was mit aus dem Urlaub, ne? Entweder für den eigenen Verzehr oder um sich zu Hause an die Wand zu hängen oder auf den Kamin zu stellen oder ansonsten auch als kleines Geschenk. Die Frage ist nur, was darf man aus dem Ausland mitbringen, wenn man beispielsweise in der EU Urlaub macht, in der Europäischen Union? Tobias Gehrauer von der Lohnsteuerhilfe Bayern.
1: Da muss man sich um Mitbringsel in der Regel keine Sorgen machen, ne? Die Faustregel lautet: Was für den eigenen Bedarf oder als Geschenk gedacht ist, das kann man ohne Abgaben mitbringen. Bei Alkohol oder Tabak, da gelten bestimmte Richtmengen. Das sind zum Beispiel bis zu 800 Zigaretten oder 110 Liter Bier. Da geht man noch von Eigenbedarf aus. Das ist schon eine ganze Menge. Übrigens, wer ein paar Flaschen Wein aus Italien mitbringt, der braucht sich überhaupt keine Gedanken machen. Da gibt es nämlich gar keine festgelegte Richtmenge und da darf es auch mal ein bisschen mehr sein.
0: Ja, so hätte ich jetzt nicht gedacht, dass man in der EU so großzügig ist, wenn man bei 110 Liter Bier noch von Eigenbedarf ausgeht. Ja gut, bei manchen mag das vielleicht zutreffen, aber auch wenn es bei Wein keine Begrenzung gibt. Aber aufgepasst, wenn man außerhalb der EU Urlaub macht, da sollte man sich dann schon mal genauer informieren, denn da hat dann da auch der Zoll noch ein Wörtchen mitzureden und da sind dann die Einfuhrmengen begrenzt und vor allen Dingen auch das, was eingeführt werden darf. Da bitte auf jeden Fall nochmal genau nachschauen.

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Zweimal im Jahr ist in Augsburg gewisserweise Ausnahmezustand. Beim Osterplärrer und auch beim Herbstplärrer. Herbst klingt schon so, ne? Wir haben ja noch Sommer, wir haben ja noch Sommerferien. Aber der Herbstplärrer hat seit gestern seine Pforten geöffnet. Und das wäre doch heute auch eine Idee, dorthin zu gehen. Da ist nämlich heute eine ganze Menge geboten. Was da heute so passiert, erfahrt ihr gleich bei mir um kurz nach 10.

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1: Heute Vormittag ist es zwischen der Donau und den Alpen heiter. Der Wind weht leicht. Am Nachmittag ziehen zwischen Nordschwaben und dem Allgäu Wolken auf. Gegen Abend fällt stellenweise Regen. In der Nacht liegen die Temperaturen zwischen 13 und 18 Grad. Der Radio Schwaben 3-Tage-Trend. Morgen geht es mit wechselnder Bewölkung los. Später ist es meist bedeckt. Dabei liegen die Temperaturen zwischen 23 und 24 Grad. Zum Wochenstart gibt es in den frühen Stunden örtlich Gewitter. Danach lockert die Bewölkung vorübergehend auf. Im weiteren Wochenverlauf ist es überwiegend bedeckt und etwas kühler. Derzeit in Schwabmünchen 17 Grad bei wolkenlosem Himmel, in Babenhausen 17 Grad und in Oettingen 17 Grad bei klarem Himmel.
0: 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Es ist 9 Uhr und 58 Minuten. 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
2: Ich bin Julia Wasilkow. Zum ersten Mal dürfen bei der Berlin-Wahl Jugendliche ab 16 das Abgeordnetenhaus mitwählen. Damit sind über 55.000 junge Menschen zusätzlich wahlberechtigt. Bei insgesamt 2,5 Millionen Wahlberechtigten eine kleine, aber möglicherweise wahlentscheidende Gruppe, falls es knapp wird. Kandidieren dürfen unter 18-Jährige weiterhin nicht. Die Berlin-Wahl ist in 3 Wochen. Im Himalaya-Gebiet geben die Rettungsteams die Hoffnung nicht auf, Überlebende zu finden. Nach der Sturzflut werden 2500 Menschen vermisst. Mehr als 600 kamen ums Leben. Diana Kramer.
3: Wie viele Deutsche sich genau in der Region aufhalten, konnte das Auswärtige Amt nicht beziffern. Die Behörde spricht von einer hohen einstelligen Zahl. Eine 4-köpfige Familie aus Deutschland konnte gestern mit einem Hubschrauber in Sicherheit gebracht werden.
2: Im Handelsstreit zwischen den USA und Kanada droht jetzt auch Klopapier teurer zu werden. Kanada hat als Reaktion auf US-Strafzölle Gegenzölle von bis zu 50% auf Klopapier und Papierprodukte angekündigt. Ein US-Branchenverband warnt vor Panikkäufen. Die Lieferketten seien nicht auf plötzliche Nachfragespitzen ausgelegt. Junge Menschen sind zunehmend pessimistisch mit Blick auf ihre finanzielle Zukunft. Nur noch 40% der 16- bis 25-Jährigen glauben, einen ähnlich hohen Lebensstandard wie ihre Eltern erreichen zu können. Das zeigt der Jugendfinanzmonitor der Schufa. Vor 8 Jahren haben noch fast doppelt so viele positiv auf ihre finanzielle Zukunft geschaut. Ganze 2 Stunden lang hat ein Hund den Verkehr auf einer Autobahn in der Nacht ausgebremst. Betroffen war die A8 bei Pforzheim. Mit mehreren Streifenwagen und einem Hubschrauber ist die Polizei dem Hund gefolgt. Wegen der Wildschutzzäune konnte der Hund die Autobahn nicht verlassen und ist schließlich über eine Auffahrt entkommen. Wohin der Hund gelaufen ist und wem er gehört, bleibt unklar.
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1: Auf der A7 Ulm Richtung Füssen Reute staut es sich zwischen Reinhardshoftunnel und Grenztunnel Füssen auf 2 Kilometern mit bis zu 11 Minuten Zeitverlust. Vorsicht, zwischen Dreieck Hittestetten und Nersingen liegt ein Besen auf der Fahrbahn. Auf der A96 München Richtung Lindau ist zwischen Inning am Ammersee und Greifenberg wegen einer ungesicherten Unfallstelle der Standstreifen blockiert. Vorsicht auf der B17 Landsberg Richtung Augsburg zwischen Lagerlechfeld und Kleineitingen. In beiden Richtungen befinden sich 2 Rehe auf der Fahrbahn. Geblitzt wird nur an einer Stelle, auf der B12 bei Germaringen. Die kostenfreie Verkehrs- und Blitzer-Hotline 08000 11 82 11.
4: Es geht rein in eine weitere Stunde mit mehr 80er, 90ern und aktuellen Hits hier bei uns bei Radio Schwaben. Ich bin Ralf Hohn, begleite euch durch den Samstagvormittag und wir schauen gleich mal auf den Augsburger Herbstplärrer, der seit gestern läuft.
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0: 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Schönen guten Morgen am Samstag. Die vierte Ferienwoche der Sommerferien ist rum, aber es heißt ja nicht, dass jetzt Langeweile aufkommen muss. Im Gegenteil, denn seit gestern läuft er, der Augsburger Plärrer. Und bis zum 13. September wird dort eine ganze Menge geboten, auch vor allen Dingen an Fahrgeschäften. Josef Diebold, er ist der Vorsitzende des Schwäbischen Schaustellerverbands.
1: Vier Neuheiten, ganz hoch hinaus, Infinity 2.0. Das ist so eine ganz große XXL-Schaukel, die auch jetzt über Kopf geht. Ein weiteres neues Fahrgeschäft namens Mayday. Dann kommt die Wildwasserbahn, flammneu, und ein Familienspaßhaus, so ein großer Irrgarten namens Fisherman Friend. Dazu noch das altbekannte Leopardenspur, Breakdance, die Autoscooter. Also Plärrer ist top attraktiv besetzt.
0: Das klingt auf jeden Fall richtig gut. Da ist heute auch schon richtig viel los. Es gibt nämlich heute den großen Festumzug ab 12.30 Uhr. Ansonsten auch im Binswanger und im Schallerzelt natürlich Live-Musik. Da ist auch schon Frühshoppen angesagt und vieles mehr. Also solltet ihr heute hingehen. Und wir haben Martin Schenkelbach, den Sozialreferenten der Stadt Augsburg, mal gefragt, warum denn der Plärrer für die Stadt so wichtig ist.
2: Der Plärrer ist Augsburgs bedeutendstes Volksfest und es ist ja auch in Bayerisch-Schwaben das größte Volksfest und deswegen ist es für uns ein unheimlicher Frequenzbringer und wir arbeiten auch daran, viele der Besucher und Besucher noch mehr in unsere Innenstadt zu locken. Insgesamt ist der Plärrer von seiner Wirtschaftskraft her aus Augsburg nicht wegzudenken.
0: Wunderbar, klingt gut. Seit gestern läuft er, bis zum 13. September habt ihr Möglichkeit, dort vorbeizuschauen und der heutige Samstag, wie ich gerade eben gesagt habe, klingt ja auch schon sehr, sehr attraktiv.

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0: Es ist 10 Uhr und 24 Minuten. 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
1: Heute Vormittag ist es heiter mit leichtem Wind. In Bayerisch-Schwaben und im Allgäu nehmen am Nachmittag die Wolken zu. Örtlich fällt leichter Regen. In der Nacht liegen die Temperaturen bei 13 bis 16 Grad. Der Radio Schwaben 3-Tage-Trend. Morgen ist es zunächst freundlich, nachmittags wolkiger und mit 23 bis 24 Grad warm. Am Abend kann es im Ostallgäu stellenweise neblig sein. Zum Wochenstart ziehen in der Nacht Gewitter auf, danach ist es wechselhaft. Am Dienstag ist es überwiegend bedeckt und etwas kühler. Die aktuellen Wetterwerte. Stadt Bergen 18 Grad und wolkenlos, Steingaden 17 Grad und Illertissen 18 Grad.
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1: Auf der A7 Ulm Richtung Füssen-Reute staut es sich zwischen Reinhardshof-Tunnel und Grenztunnel Füssen auf. 2 Kilometern, Zeitverlust bis zu 9 Minuten. In der Gegenrichtung nach Ulm gilt am Grenztunnel Füssen am 29. August von 11 Uhr bis etwa 18 Uhr Blockabfertigung. Vorsicht auf der A7 Füssen-Reute Richtung Ulm. Zwischen Dreieck Hittistetten und Nersingen liegt ein Besen auf der Fahrbahn. Auf der A96 München Richtung Lindau befindet sich zwischen Inning am Ammersee und Greifenberg eine ungesicherte Unfallstelle. Der Standstreifen ist blockiert. Und hier die neuesten Blitzer auf Radio Schwaben. Auf der Ulmer Landstraße in

0: Neuses und auf der B12 bei Germaringen. Kommt gut ans Ziel.
1: Wir nutzen ja auch das Wochenende, um immer nochmal zurückzublicken auf die vergangene Woche. Es gab nämlich ein Jubiläum zu feiern. Am vergangenen Mittwoch hat die Jugendzeitschrift Bravo ihren 70. Geburtstag gefeiert. Wir schauen gleich nochmal zurück. Hier bei uns bei Radio Schwaben am Samstagvormittag.
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0: Urlaub und eher das Sommerprogramm bei uns bei Radio Schwaben am Samstagvormittag. Wir blicken nochmal zurück auf die vergangene Woche, 26. August 1956. Die erste Ausgabe der Jugendzeitschrift Bravo ist erschienen. Damals war Marilyn Monroe auf dem Titelcover und es sollte eigentlich eine Zeitschrift für Film und Fernsehen werden. Dann kamen aber die Musiker und wollten natürlich auch noch ihren Platz und irgendwann kam auch noch Dr. Sommer und naja, was da so alles in den 70 Jahren sich so alles getummelt hat in der Bravo. Annabel Giesbert, warum war denn die Bravo so ein Leitmedium?
1: Naja, vor dem Internet war die Bravo eigentlich der einzige und wichtigste Zugang zu Stars, Musik und Jugendthemen. Dazu kam dann noch Dr. Sommer. Jugendliche konnten dort Fragen zu Liebe, Körper und auch Sexualität stellen. Also zu Themen, über die sie mit ihren Eltern oft gar nicht sprechen wollten. Und damit war die Bravo natürlich auch eine Art Ersatz für ihre eigene Aufklärung. Die Zeitschrift war halt auch gerade unter Jugendlichen sehr beliebt und wurde in den Schulen dann auch oft weitergereicht. Und damit hat sie dann Woche für Woche bis zu 6 Millionen junge Menschen erreicht. Also eine Zielgruppe, die wir heute nur noch über die sozialen Medien in der Größe erreichen.
0: Wahnsinn, ja. 70 Jahre ist eine lange Zeit. Inwiefern hat sich denn die Bravo verändert?
1: Ja, also das eine, was sich verändert hat, sind definitiv die vielen Inszenierungen. Wenn man sich heute mal so alte Ausgaben anschaut, dann sieht man einfach, vieles war inszeniert. Die Bravo hat ganz oft nicht die ganze Wahrheit über ihre Stars erzählt, sondern eben eine passende Geschichte. Eloy de Jong zum Beispiel von der Boyband Caught in the Act hat von einer erfundenen Liebesgeschichte mit einem weiblichen Fan erzählt. Damit sollte natürlich damals von seiner Homosexualität abgelenkt werden. Und dann hat sich natürlich auch noch die allgemeine Bedeutung der Bravo verändert. Heute holen sich Stars und Fans ihre Informationen eigentlich nur noch direkt über die sozialen Medien.
0: Die Bravo ist ja auch im Social Media. Einmal im Monat erscheint das Heft noch. Was sind denn so Dinge, die heute nicht mehr gehen würden in der Bravo?
1: Vor allem der Umgang mit Sexualität würde heute anders gehandhabt werden. Mädchen wurden von Journalisten gefragt, ob sie schon ihr erstes Mal hatten. Über Jasmin Wagner beispielsweise, damals bekannt als Blümchen, schrieb die Bravo, Blümchens Knospen blühen. Also solche Formulierungen gehen heute ja gar nicht mehr. Journalisten würden dafür vermutlich ihren Job verlieren.
0: 70 Jahre Bravo wurde gefeiert. Am vergangenen Mittwoch vor 70 Jahren ist die erste Ausgabe des Jugendmagazins erschienen. Annabel Giesbert hat für uns nochmal zurückgeblickt. Danke dir.

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haben wir eben über 70 Jahre Bravo gesprochen. In der vergangenen Woche wurde das gefeiert, aber es gibt Zeitschriften, die sind sogar noch ein bisschen älter. Heute ist nämlich 75 Jahre Mickey Maus Heft in Deutschland. Ein Thema, das uns gleich um kurz nach 11 beschäftigt. Hier bei uns bei Radio Schwaben, Urlaub on Air, das Sommerprogramm. Ich bin Ralf Hohn. Schönes Wochenende.

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1: Am Vormittag wechseln sich Sonne und Wolken ab. Später wird der Himmel dichter. Heute Nachmittag fällt zwischen Nordschwaben und dem Allgäu örtlich etwas Regen. Am Abend ist es wechselnd bewölkt. In der Nacht kühlt es auf 13 bis 17 Grad ab. Der Radio Schwaben 3-Tage-Trend. Morgen wird es freundlich. Später ziehen mehr Wolken auf und örtlich fällt etwas Regen. Im Ostallgäu ist es neblig, bei Höchstwerten zwischen 21 und 24 Grad. Zum Wochenstart ziehen Schauer und Gewitter auf, tagsüber wird es wechselhaft. Am Dienstag ist es überwiegend bedeckt und etwas kühler. Im Moment meldet Meitingen wolkenlosen Himmel bei 19 Grad. In Kaufbeuren liegen die Temperaturen bei 18, in Wertingen bei 19 Grad.
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0: Es ist 10 Uhr und 58 Minuten. 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
3: Ich bin Julia Wasilkow. Der Bundesnachrichtendienst wirbt auf der Gamescom in Köln um Nachwuchs. Die Behörde hat einen Messestand mit einem ganz besonderen Spiel. Thomas Brockt.
4: BND-Legenden Operation Blackbox heißt das Spiel, bei dem die Gamer ein Datenpaket stehlen und in Sicherheit bringen müssen. Dabei müssen sie am Controller möglichst schnell Muster erkennen und reagieren. Entscheidend dabei höchste Konzentration. Gamer sind technikaffin und schlüpfen gerne in andere Rollen, so die Behörde. Und das macht sie für den BND interessant.
3: Eine Krankschreibung ab dem ersten Tag. Den Plan der Bundesregierung findet Arbeitsministerin Baas nicht gut. Der Funke Mediengruppe hat die SPD-Vorsitzende gesagt, sie sei zwar koalitionstreu, man solle sich aber fragen, ob die Regelung sinnvoll sei. Menschen könnten bei einem leichten Infekt sofort zum Arzt gehen und sich eine ganze Woche krankschreiben lassen, statt nur kurz auszufallen. Nach der Katastrophe im Himalaya bittet Nepal um gezielte Hilfe aus dem Ausland. Dringend benötigt wird spezialisierte Unterstützung dabei, Menschen aus Tunneln zu bergen, Verkehrswege zu reparieren sowie Leichen zu identifizieren und aufzubewahren. Inzwischen melden die Behörden mehr als 600 Tote und etwa 2500 Vermisste. Ein Tornado hat eine der markantesten mittelalterlichen Kirchen Norditaliens schwer beschädigt. Die Kathedrale von Cremona. Durch das Unwetter gestern brach der obere Teil des Turms ab. Der heftige Sturm traf auch das historische Rathaus der Stadt und weitere Gebäude. Hunderte Autos wurden vom Hagel und umstürzenden Bäumen zerstört. Ein Mann hat sich im Landkreis Dillingen eine Taxifahrt über 200 Kilometer für mehr als 500 Euro geleistet und konnte am Ende nicht zahlen. Als der Fahrer die Polizei rief, hat der 30-Jährige Steine auf das Taxi geworfen. Schaden im unteren vierstelligen Bereich. Die Polizei ermittelt wegen Betrug und Sachbeschädigung.
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1: Auf der A7 Ulm Richtung Füssenreute staut es sich zwischen Reinhardshoftunnel und Grenztunnel Füssen auf 2 Kilometern mit bis zu 18 Minuten Zeitverlust. Zwischen Föhringen und Dreieck Hittestetten hat es einen Unfall gegeben. Der linke Fahrstreifen ist blockiert. Vorsicht wegen einer ungesicherten Unfallstelle und Personen auf der Fahrbahn. Auf der A96 München Richtung Lindau hat es zwischen Inning am Ammersee und Greifenberg einen Unfall gegeben. Der Standstreifen ist blockiert. Und hier die neuesten Blitzer auf Radio Schwaben. In Neuses am Alten Sandberg, auf der Ulmer Landstraße sowie auf der B12 bei Germeringen. Kommt gut an!
5: Knappes Stündchen bin ich noch bei euch an diesem Samstagvormittag. Hoffe, ihr macht's euch gemütlich, genießt euer Wochenende mit uns mit Radio Schwaben und mehr 80ern, 90ern und aktuellen Hits. Ich bin Ralf Hohn, hi!
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0: gut durchs Wochenende mit uns, mit Radio Schwaben. Das ist Urlaub on Air, das Sommerprogramm. Heute, vor 75 Jahren, kam das erste Mickey-Maus-Heft in Deutschland auf den Markt. Egal ob Donald Duck, Goofy, Mickey Maus. Alle sind natürlich seit Generationen Stars in den Kinderzimmern gewesen. Und wir blicken anlässlich des Jubiläums nochmal zurück. Helen Martin und Fabian Schaffer tun das für uns.
1: Das allererste Mickey-Maus-Heft hat damals direkt mal Geschichte geschrieben. Es war nämlich die erste Zeitschrift in Deutschland, die komplett in Farbe gedruckt wurde. Verkauft wurde anfangs allerdings nicht mal die Hälfte der Auflage.
2: Und weil die Verkaufszahlen so schlecht waren, wurden die restlichen Exemplare einfach auf Schulhöfen verschenkt. Und das hat ganz offensichtlich was gebracht. Am Anfang kam das Mickey-Maus-Heft einmal im Monat raus, später dann jede Woche.
1: Die erste Chefredakteurin Erika Fuchs war sehr kreativ beim Übersetzen aus dem Englischen. Von ihr kommen Ausdrücke wie Ächz, Stöhn oder Klirr. Diese Comicsprache wurde später sogar nach ihr benannt, der Erika-Tief.
2: 75 Pfennig hat die erste Ausgabe gekostet. Heute gilt das erste Mickey-Maus-Heft als das wertvollste deutschsprachige Comic-Heft. Sein Wert wird auf bis zu 50.000 Euro geschätzt.
0: Vielleicht könnt ihr bei euren Großeltern noch mal schauen, ob das Mickey-Maus-Heft das erste noch irgendwo auf dem Dachboden liegt. Weil ich meine, 75 Pfennig damals investiert und jetzt 50.000 Euro dafür bekommen, das ist ein guter Gewinn, oder?
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3: Es ist 11 Uhr und 28 Minuten. 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
4: Heute Vormittag zeigt sich in Bayerisch Schwaben und dem Allgäu ein Wechsel aus Sonne und Wolken. Bis zum Abend ist das Wechseln bewölkt. Örtlich sind leichte Schauer möglich. Dazu weht nur leichter Wind. In den altennahen Lagen liegen die Temperaturen in der Nacht zwischen 13 und 16 Grad. Der Radio Schwaben 3-Tage-Trend. Morgen beginnt der Tag freundlich, später ist es wolkiger. Am Nachmittag liegen die Höchstwerte zwischen 22 und 24 Grad. Am Abend kann es im Ostallgäu neblig sein. Zum Wochenstart ziehen in der Nacht Gewitter auf. Danach zeigt es sich zeitweise freundlicher. Am Dienstag überwiegen wieder die Wolken. Im Moment sind es in Aindling 20 Grad. In Buchlohe ist es wolkenlos bei 19 Grad. In Donauwörth klar bei 19 Grad.
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4: Vorsicht auf der A7 Ulm Richtung Füssenreute. Zwischen Föhringen und Dreieck Hittestetten ist nach einem Unfall der linke Fahrstreifen blockiert. Wegen der ungesicherten Unfallstelle befinden sich Personen auf der Fahrbahn. Zwischen Reinhardshoftunnel und Grenztunnel Füssen staut es sich auf 2 Kilometer. Der Zeitverlust beträgt bis zu 18 Minuten. Auf der A96 München Richtung Lindau ist zwischen Inning am Ammersee und Greifenberg nach einem Unfall der Standstreifen blockiert. Und hier die neuesten Blitzer auf Radio Schwaben. Am Alten Sandberg und an der Ulmer Landstraße in Neusäß. Gute Fahrt mit Radio Schwaben.
6: Ich bin dafür, wir lehnen uns gleich mal zurück, halten da mal ein wenig inne und lassen uns etwas vorlesen, nämlich unsere Radio Schwaben Stadtgeschichte. Die führt uns gleich in die Vergangenheit von Altusried im Landkreis Oberallgäu.
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0: doch mal näher das Sommerprogramm hier bei uns bei Radio Schwaben. Es geht in die Vergangenheit von Altusried im Landkreis Oberallgäu. Das wird ein bisschen unheimlich.
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2: Es begann vor vielen Jahren. Martel, betrunken und wütend, tötete den einzigen Sohn einer Witwe. Vor Gericht aber leugnete er alles überzeugend, dass er unbestraft davon kam. Er starb einige Jahre später, doch der Friede fand ihn nicht. Schon bald spukte er als Skelett durch den Ort. Immer dort, wo Milch, Bier oder Most in Kübeln und Fässern stand. Offenbar quälte ihn sein früheres Leben in den Wirtshäusern noch im Tod. Ein unstillbarer Durst trieb ihn um. Stieß er an ein Gefäß, klapperten seine Knochen und er verschwand erschrocken zurück ins Grab. Eines Tages war in der Wirtschaft alles für eine Hochzeit vorbereitet, als man Martel erwischte, wie er sich am Bier zu schaffen machte. Die Gäste packten das Skelett und brachten es in die Wirtsstube. Alte Männer und Frauen begannen zu beten. Nur eine Frau blieb still in der Ecke. Es war die Witwe, deren Sohn Martel einst getötet hatte. Langsam verblasste das Gespenst, bis nur noch sein rechter Arm übrig war. Der Arm, der die Tat begangen hatte. Da sprach die alte Mutter leise:
3: Ich vergebe dir.
2: Und mit diesen Worten verschwand auch der Arm. Von diesem Tag an wurde der Boinder Martel nie wieder gesehen. Er war erlöst.
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Hey, das waren schon wieder 4 Stunden. Wahnsinn, wie schnell die Zeit hier an so einem Samstagvormittag vergeht, wenn man hier so im Studio vor sich hin wurschtelt. Das ist Urlaub on Air, das Sommerprogramm bei uns bei Radio Schwaben. Ich wünsche euch ein schönes Wochenende, vielleicht ja auf dem Augsburger Herbstplärrer oder was auch immer ihr so alles vorhabt, wozu ihr Lust habt. Ich bin Ralf Hohn und sag tschüss bis die Tage.

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1: Heute Mittag zeigt sich ein Mix aus Wolken und Sonne. Zwischen Nordschwaben und dem Allgäu sind bei leichtem Wind am Nachmittag einzelne Schauer möglich. Am Abend ist es häufiger bewölkt. In der Nacht sinken die Temperaturen auf rund 15 Grad. Der Radio Schwaben 3-Tage-Trend. Morgen beginnt freundlich, später zeigt es sich wolkiger. Die Höchstwerte liegen um 24 Grad. Zum Wochenstart sind Gewitter möglich. Tagsüber ist es wechselhaft mit einzelnen Schauern. Am Dienstag zeigt es sich überwiegend bedeckt und etwas kühler. In Zusmarshausen sind es 20 Grad bei leichter Bewölkung, in Ottobeuren 19 Grad bei wolkenlosem Himmel und in Jettingen-Scheppach 21 Grad.
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0: Es ist 11 Uhr und 58 Minuten. 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
3: Ich bin Julia Wasilkow. Heute hätten Norwegens König Harald V. und seine Frau Sonja ihren 58. Hochzeitstag gefeiert. Nach dem Tod ihres geliebten Mannes muss die Königin den Tag nun alleine begehen. Julia Weschenbach.
4: Seit dem Tod des geliebten Königs ist es grau und nass in der Hauptstadt. Trotzdem kamen bis in die Nacht noch Menschen zum Schlossplatz, um Blumen und Briefe für Harald V. zu hinterlassen. Geschätzt 20.000 Menschen waren am Todestag des Königs hierher gekommen. In den kommenden Tagen sollen sich die Norweger am Sarg von König Harald noch einmal verabschieden können.
3: Junge Menschen sind zunehmend pessimistisch mit Blick auf ihre finanzielle Zukunft. Nur noch 40% der 16- bis 25-Jährigen glauben, einen ähnlich hohen Lebensstandard wie ihre Eltern erreichen zu können. Das zeigt der Jugendfinanzmonitor der Schufa. Vor 8 Jahren haben noch fast doppelt so viele positiv auf ihre finanzielle Zukunft geschaut. US-Präsident Trump hat ein umfangreiches Ölabkommen mit Venezuela verkündet. Nach seinen Angaben erhalten die USA die Kontrolle über Erdölvorkommen im Umfang von 65 Milliarden Barrel. Das entspräche rund einem Fünftel der Vorkommen, die sich nach Schätzungen zufolge in Venezuela befinden. Trump sprach vom größten Ölgeschäft der Geschichte. Zum ersten Mal dürfen bei der Berlin-Wahl Jugendliche ab 16 das Abgeordnetenhaus mitwählen. Damit sind über 55.000 junge Menschen zusätzlich wahlberechtigt. Bei insgesamt 2,5 Millionen Wahlberechtigten eine kleine, aber möglicherweise wahlentscheidende Gruppe, falls es knapp wird. Kandidieren dürfen unter 18-Jährige weiterhin nicht. Die Berlin-Wahl ist in 3 Wochen. Ganze 2 Stunden lang hat ein Hund den Verkehr auf einer Autobahn in der Nacht ausgebremst. Betroffen war die A8 bei Pforzheim. Mit mehreren Streifenwagen und einem Hubschrauber ist die Polizei dem Hund gefolgt. Wegen der Wildschutzzäune konnte der Hund die Autobahn nicht verlassen und ist schließlich über eine Auffahrt entkommen. Wohin der Hund gelaufen ist und wem er gehört, bleibt unklar.
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1: Vorsicht auf der A7 Ulm. Richtung Füssen-Reute. Zwischen Föhringen und Dreieck Hittestetten ist nach einem Unfall der linke Fahrstreifen blockiert. Wegen der ungesicherten Unfallstelle sind Personen auf der Fahrbahn. Zwischen Reinhardshoftunnel und Grenztunnel Füssen staut es sich auf 2 Kilometern mit bis zu 18 Minuten Zeitverlust. Auf der A96 München Richtung Lindau ist zwischen Inning am Ammersee und Greifenberg nach einem Unfall der Standstreifen blockiert. Und hier die neuesten Blitzer auf Radio Schwaben. In Neusäß am Alten Sandberg und der Ulmer Landstraße sowie auf der LI16 bei Wasserburg. Meldet Staus und Blitzer immer per WhatsApp unter 08000 11 82 11.
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1: Es ist 12 Uhr und 27 Minuten. 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
2: Heute Mittag wechseln Sonne und Wolken. In Bayerisch-Schwaben und im Allgäu zeigt es sich am Nachmittag freundlich. Zum Abend hin sind vereinzelt Schauer möglich. In der Nacht liegen die Tiefstwerte zwischen 13 und 16 Grad. Der Wind ist leicht. Der Radio Schwaben 3-Tage-Trend. Morgen beginnt es freundlich, später zieht es sich zu. Dann sind 22 bis 24 Grad drin. Zum Wochenstart sind in der Nacht Gewitter möglich. Danach zeigt sich das Wetter wechselhaft. Am Dienstag überwiegen die Wolken und es ist etwas kühler. Momentan sind es in Welden 21 Grad bei wolkenlosem Himmel, in Memmingen 20 Grad und in Holzheim 20 Grad.

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0: Auf der A7 Füssenreute Richtung Ulm staut es sich zwischen Rastplatz Barthauser Wald und Dreieck Hittestetten auf 10 Kilometer und zwischen Rastplatz Finningen und Föhringen auf 9 Kilometer mit bis zu einer Stunde und 16 Minuten Zeitverlust. Vorsicht auf der A8 München Richtung Stuttgart. Zwischen Burgau und Günzburg liegen Gegenstände auf der Fahrbahn. Auf der A96 München Richtung Lindau staut es sich zwischen Neuravensburg und Weißensberg auf 4 Kilometer mit bis zu einer Stunde und 15 Minuten Zeitverlust. Und zwischen Weißensberg und Ausfahrt Sigmarszell gab es einen Unfall. Und hier die neuesten Blitzer auf Radio Schwaben. In Neusess am Alten...
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0: gleich mehr davon.
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2: Heute am frühen Nachmittag wechseln sich Sonne und Wolken ab. In Bayerisch-Schwaben und im Allgäu ist es freundlich bis wolkig. Dazu weht nur leichter Wind. Am Abend nimmt die Bewölkung zu. Über Nacht sinken die Temperaturen auf 13 bis 17 Grad. Der Radio Schwaben 3-Tage-Trend. Morgen gibt es zunächst Auflockerungen, bevor sich die Wolken wieder verdichten. Bei Höchstwerten um 24 Grad. Zum Wochenstart sind nachts örtlich Gewitter möglich. Später folgen Schauer und einzelne Auflockerungen. Am Dienstag zeigt es sich überwiegend bedeckt und etwas kühler. Im Moment liegen die Temperaturen in Dasing bei 21 Grad, in Oberstaufen bei 21 Grad und wolkenlosem Himmel sowie in Weißenhorn bei 22 Grad.
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0: Es ist 12 Uhr und 56 Minuten. 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
3: Ich bin Julia Wasilkow. Im Himalaya-Gebiet geben die Rettungsteams die Hoffnung nicht auf, Überlebende zu finden. Nach der Sturzflut werden 2500 Menschen vermisst. Mehr als 600 kamen ums Leben. Jana Kramer.
4: Wie viele Deutsche sich genau in der Region aufhalten, konnte das Auswärtige Amt nicht beziffern. Die Behörde spricht von einer hohen einstelligen Zahl. Eine vierköpfige Familie aus Deutschland konnte gestern mit einem Hubschrauber in Sicherheit gebracht werden.
3: Eine Krankschreibung ab dem ersten Tag. Den Plan der Bundesregierung findet Arbeitsministerin Baas nicht gut. Der Funke Mediengruppe hat die SPD-Vorsitzende gesagt, sie sei zwar koalitionstreu, man solle sich aber fragen, ob die Regelung sinnvoll sei. Menschen könnten bei einem leichten Infekt sofort zum Arzt gehen und sich eine ganze Woche krankschreiben lassen, statt nur kurz auszufallen. Zum ersten Mal dürfen bei der Berlin-Wahl Jugendliche ab 16 das Abgeordnetenhaus mitwählen. Damit sind über 55.000 junge Menschen zusätzlich wahlberechtigt. Bei insgesamt 2,5 Millionen Wahlberechtigten eine kleine, aber möglicherweise wahlentscheidende Gruppe, falls es knapp wird. Kandidieren dürfen unter 18-Jährige weiterhin nicht. Die Berlin-Wahl ist in 3 Wochen. Die Isländerinnen und Isländer stimmen heute über den EU-Kurs ihres Landes ab. Bei der Volksabstimmung entscheiden sie, ob die Beitrittsverhandlungen mit der Europäischen Union wieder aufgenommen werden. Island hatte bereits 2009 einen Antrag auf EU-Mitgliedschaft gestellt. Doch nach der Parlamentswahl 2013 blockierte eine EU-skeptische Regierung das Verfahren. Pfifferlinge, Steinpilze oder Maronen finden Bayerns Pilzsammler gerade kaum. Anders als üblich. Schuld sind Hitze und Trockenheit in diesem Sommer. Die Pilze stecken zwar im Boden, schaffen es aber nicht, Fruchtkörper zu bilden. Dafür brauchen sie Wasser. Wenn es dann ordentlich regnet, können die Pilze sprießen.
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2: Auf der A7 Füssenreute Richtung Ulm staut es sich zwischen Rastplatz Badhauser Wald und Dreieck Hittestetten auf 10 Kilometern, zwischen Rastplatz Finningen und Föhringen auf 9 Kilometern. Zeitverlust bis zu 1 Stunde und 16 Minuten. Vorsicht auf der A8 München Richtung Stuttgart zwischen Burgau und Günzburg wegen Gegenständen auf der Fahrbahn. Auf der A96 München Richtung Lindau staut es sich zwischen Neuravensburg und Weißensberg auf 4 Kilometern. Zwischen Weißensberg und Ausfahrt Sigmarszell gab es einen Unfall. Zeitverlust bis zu 1 Stunde und 15 Minuten. Und hier die neuesten Blitzer auf Radio Schwaben. In Neusess am Alten Sandberg und auf der Ulmer Landstraße sowie in Oberstdorf auf der Hermann-von-Barth-Straße. Meldet Staus und Blitzer immer per WhatsApp unter 08000 11 82 11.
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0: Es ist 13 Uhr und 24 Minuten. 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
1: Zum frühen Nachmittag ist der Himmel wechselnd bewölkt mit einzelnen sonnigen Abschnitten und leichtem Wind. Zum Abend hin nehmen die Wolken zu. Örtlich sind leichte Schauer möglich. In der Nacht sinken die Temperaturen auf 13 bis 17 Grad. Der Radio Schwaben 3-Tage-Trend. Morgen zeigt es sich zunächst wolkig, später meist bedeckt. Stellenweise fällt etwas Regen bei 22 bis 24 Grad. Zum Wochenstart sind zunächst Gewitter möglich. Anschließend wechseln sich Wolken, Schauer und Auflockerungen ab. Am Dienstag zeigt sich der Himmel in Bayerisch-Schwaben und dem Allgäu überwiegend bedeckt. Die aktuellen Wetterwerte: in Neuses 21 Grad, in Jengen wolkenlos bei 20 Grad und in Möttingen 22 Grad.
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1: Vorsicht auf der A7 Füssenreute Richtung Ulm. Zwischen Dreieck Hittestetten und Nersingen besteht wegen eines Fahrradfahrers auf der Fahrbahn Gefahr. Zwischen Illertissen und Rastplatz Iller Berg staut es sich auf 8 Kilometern. Auf der A7 Ulm Richtung Füssenreute staut es sich zwischen Nersingen und Rastplatz Witzighausen auf 10 Kilometern mit bis zu 1 Stunde und 11 Minuten Zeitverlust. Vorsicht auf der A8 München Richtung Stuttgart. Zwischen Burgau und Günzburg liegen Gegenstände auf der Fahrbahn. Auf der A96 München Richtung Lindau staut es sich zwischen Talbrücke Obere Agen und Sigmarszell auf 6 Kilometern mit bis zu 1 Stunde und 23 Minuten Zeitverlust. Es ist nur ein Blitzer gemeldet in der Hermann-von-Barth-Straße in Oberstdorf. Gute Fahrt mit Radio Schwaben.
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1: Heute Nachmittag wechseln sich über weiten Teilen Wolken und sonnige Abschnitte ab. In Bayerisch-Schwaben und im Allgäu ist der Wind leicht. Im Süden kann es vereinzelt regnen. In der Nacht sinken die Temperaturen auf 13 bis 17 Grad. Der Radio Schwaben 3-Tage-Trend. Morgen zunächst wolkig, örtlich mit etwas Regen, am Nachmittag freundlicher bei 22 bis 24 Grad. Am Montag sind in der Nacht noch Gewitter möglich, danach lockert es zeitweise auf. Am Dienstag ist es meist bedeckt und etwas kühler. Die aktuellen Wetterwerte: in Fischach 22 Grad, in Fronten wolkenlos bei 21 Grad und in Bodenbach 23 Grad.
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0: Es ist 13 Uhr und 57 Minuten. 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
3: Ich bin Julia Wasilkow. Im Himalaya-Gebiet geben die Rettungsteams die Hoffnung nicht auf, Überlebende zu finden. Nach der Sturzflut werden 2500 Menschen vermisst. Mehr als 600 kamen ums Leben. Jana Kramer.
4: Wie viele Deutsche sich genau in der Region aufhalten, konnte das Auswärtige Amt nicht beziffern. Die Behörde spricht von einer hohen einstelligen Zahl. Eine vierköpfige Familie aus Deutschland konnte gestern mit einem Hubschrauber in Sicherheit gebracht werden.
3: Eine Krankschreibung ab dem ersten Tag. Den Plan der Bundesregierung findet Arbeitsministerin Baas nicht gut. Der Funke Mediengruppe hat die SPD-Vorsitzende gesagt, sie sei zwar koalitionstreu, man solle sich aber fragen, ob die Regelung sinnvoll sei. Menschen könnten bei einem leichten Infekt sofort zum Arzt gehen und sich eine ganze Woche krankschreiben lassen, statt nur kurz auszufallen. Zum ersten Mal dürfen bei der Berlin-Wahl Jugendliche ab 16 das Abgeordnetenhaus mitwählen. Damit sind über 55.000 junge Menschen zusätzlich wahlberechtigt. Bei insgesamt 2,5 Millionen Wahlberechtigten eine kleine, aber möglicherweise wahlentscheidende Gruppe, falls es knapp wird. Kandidieren dürfen unter 18-Jährige weiterhin nicht. Die Berlin-Wahl ist in 3 Wochen. Die Isländerinnen und Isländer stimmen heute über den EU-Kurs ihres Landes ab. Bei der Volksabstimmung entscheiden sie, ob die Beitrittsverhandlungen mit der Europäischen Union wieder aufgenommen werden. Island hatte bereits 2009 einen Antrag auf EU-Mitgliedschaft gestellt. Doch nach der Parlamentswahl 2013 blockierte eine EU-skeptische Regierung das Verfahren. Pfifferlinge, Steinpilze oder Maronen finden Bayerns Pilzsammler gerade kaum. Anders als üblich. Schuld sind Hitze und Trockenheit in diesem Sommer. Die Pilze stecken zwar im Boden, schaffen es aber nicht, Fruchtkörper zu bilden. Dafür brauchen sie Wasser. Wenn es dann ordentlich regnet, können die Pilze sprießen.
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1: Auf der A7 Ulm Richtung Füssenreute staut es sich zwischen Nersingen und Föhringen auf 10 Kilometern mit bis zu 39 Minuten Zeitverlust, sowie zwischen Nersingen und dem Rastplatz Witzighausen auf 10 Kilometern mit bis zu 1 Stunde und 11 Minuten Zeitverlust. Vorsicht auf der A8 München Richtung Stuttgart zwischen Burgau und Günzburg, Gegenstände auf der Fahrbahn. Auf der A96 München Richtung Lindau zwischen Weißensberg und der Ausfahrt Sigmarszell ist ein Unfall. Der Verkehr wird an der Unfallstelle vorbeigeführt. Vorsicht zwischen Bad Wörishofen und Mindelheim wegen einer ungesicherten Unfallstelle nach einem Unfall mit 3 Fahrzeugen. Der Standstreifen ist blockiert, Personen und Gegenstände befinden sich auf der Fahrbahn. Und hier die neuesten Blitzer auf Radio Schwaben. Am Hiltepoldweg in Schwangau und in der Hermann-von-Barth-Straße in Oberstdorf. Kommt gut ans Ziel.
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3: Es ist 14 Uhr und 25 Minuten. 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
4: Heute Nachmittag zeigt sich ein Mix aus Sonne und Wolken. Örtlich fällt etwas Regen. Zwischen Nordschwaben und dem Allgäu ist der Wind leicht. In der Nacht kühlt es auf 13 bis 17 Grad ab. Der Radio Schwaben 3-Tage-Trend. Morgen beginnt der Tag wolkig und örtlich mit etwas Regen. Später gibt es freundliche Abschnitte bei 23 bis 24 Grad. Zum Wochenstart sind nachts und früh örtlich Gewitter möglich. Danach folgen Schauer und Auflockerungen. Am Dienstag zeigt es sich überwiegend bedeckt und etwas kühler. Momentan liegen die Temperaturen in Pöttmes bei 22 Grad und es bleibt trocken. In Wertach bei 20 Grad mit leichter Bewölkung und in Burgau bei 23 Grad.
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4: Auf der A7 Ulm Richtung Füssenreute staut es sich zwischen dem Rastplatz Buchwald West, dem Dreieck Hittestetten, dem Rastplatz Tannengarten sowie dem Rastplatz Reudelberger Forst. Der Zeitverlust beträgt bis zu 22 Minuten. Auf der A96 München Richtung Lindau ist zwischen Weißensberg und der Ausfahrt Sigmarszell ein Unfall. Der Verkehr wird an der Unfallstelle vorbeigeführt. Und hier die neuesten Blitzer auf Radio Schwaben. Am Hiltepoldweg in Schwangau und in der Hermann-von-Barth-Straße in Oberstdorf. Kommt gut ans Ziel.
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3: Heute Nachmittag ziehen Sonne und Wolken im Wechsel vorüber. In Bayerisch-Schwaben und dem Allgäu weht leichter Wind. Zum Abend wird es wieder wolkiger. Nachts kühlt es auf 13 bis 18 Grad ab. Die Höchstwerte liegen bei 22 bis 24 Grad. Der Radio Schwaben 3-Tage-Trend. Morgen ist es wechselnd bewölkt, später fällt örtlich leichter Regen. Übermorgen sind in den frühen Stunden Gewitter möglich, im Unterallgäu und Ostallgäu vereinzelt auch Hagel. Danach lockert es auf. Am Dienstag wird es überwiegend bedeckt und etwas kühler. Die Wetterwerte. In Eichach 23 Grad bei leichter Bewölkung. In Erkheim und Rhein am Lech jeweils 22 Grad, trocken.
2: 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Es ist 14 Uhr und 59 Minuten. 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
4: Ich bin Moritz Einzel. Nach der Flutkatastrophe im Himalaya sind ausländische Helfer zur Unterstützung eingetroffen. Eine Rettungsmannschaft aus dem Nachbarland Indien sei da. Ein weiteres Team aus China werde bald erwartet. Die Zahl der Todesopfer geben die Behörden aktuell mit mehr als 600 an. Es werden noch tausende Menschen vermisst. In der Debatte um die Abschaffung der abschlagsfreien Rente nach 45 Beitragsjahren hat sich Arbeitsministerin Baas offen gezeigt für eine Übergangsfrist von rund 5 Jahren. Nötig seien ausreichende Übergangsfristen und Vertrauensschutz, damit die Menschen ihre Lebensplanung anpassen könnten, sagte Baas den Funke-Medien. Die Vorsitzende der Rentenkommission Janda habe einen Zeitraum von 5 Jahren genannt. Das gebe Orientierung. In Magdeburg hat sich die AfD-Nachwuchsorganisation Generation Deutschland zu einem Bundeskongress versammelt. Bei dem Treffen im Alten Theater am Messegelände will die AfD-Jugend klären, wie sie zur Europapolitik steht und sich vom strikten Anti-Euro-Kurs der Mutterpartei abgrenzen. Erwartet wird auch der Spitzenkandidat für die Landtagswahl in Sachsen-Anhalt, Siegmund. Zum ersten Mal dürfen bei der Berlin-Wahl Jugendliche ab 16 das Abgeordnetenhaus mitwählen. Damit sind über 55.000 junge Menschen zusätzlich wahlberechtigt. Bei insgesamt 2,5 Millionen Wahlberechtigten eine kleine, aber möglicherweise wahlentscheidende Gruppe, falls es knapp wird. Kandidieren dürfen unter 18-Jährige weiterhin nicht. Die Berlin-Wahl ist in 3 Wochen. Für die SV Elversberg beginnt heute um 15.30 Uhr ein neues Kapitel. Das Team startet in seine erste Saison in der Fußball-Bundesliga. Pia Wegner mit einem Überblick über die Samstagspartien des ersten Spieltags.
5: Elversberg ist der 59. und zugleich kleinste Verein der Bundesliga-Geschichte. Die Gemeinde Spießen-Elversberg zählt rund 13.000 Einwohner, also nur 3.000 mehr als ins Stadion passen. Dort ist zum Auftakt Leverkusen, also der Meister von 2024, zu Gast. Parallel spielen Leipzig gegen Gladbach, Mainz gegen Paderborn, Union Berlin gegen Frankfurt und Köln gegen Hoffenheim. Die erste Samstagabendpartie der Saison bestreiten ab 18.30 Uhr Dortmund und der HSV.
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3: Auf der A7 Ulm Richtung Füssen-Reute staut es sich zwischen Rastplatz Buchwald West und Dreieck Hittestetten auf 1 Kilometer, zwischen Rastplatz Buchwald West und Rastplatz Tannengarten auf 11 Kilometern mit bis zu 21 Minuten Zeitverlust und zwischen Rastplatz Buchwald West und Rastplatz Reudelberger Forst auf 10 Kilometern mit bis zu 22 Minuten Zeitverlust. Auf der A96 München Richtung Lindau ist zwischen Weißensberg und der Ausfahrt Sigmarszell ein Unfall. Der Verkehr wird an der Unfallstelle vorbeigeführt. Es ist nur ein Blitzer gemeldet am Hiltepoldweg in Schwangau. Gute Fahrt mit Radio Schwaben.
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0: 24 Grad. Am Montag sind in den frühen Stunden gebietsweise Gewitter möglich. Danach lockert es zeitweise auf. Im weiteren Wochenverlauf zeigt es sich überwiegend bedeckt und etwas kühler. In Haunstetten sind es 22 Grad bei leichter Bewölkung. In Bad Wörishofen und Monheim liegen die Temperaturen bei 21 Grad.
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0: Auf der A7 Ulm Richtung Füssenreute staut es sich zwischen Witzighausen und dem Rastplatz Badhauser Wald auf 10 Kilometern. Der Zeitverlust beträgt bis zu 15 Minuten. Am Grenztunnel Füssen ist die A7 Ulm Richtung Füssenreute gesperrt. Rettungsfahrzeuge sind im Einsatz. Vorsicht auf der A7 Füssenreute Richtung Ulm. Am Grenztunnel Füssen gab es einen Unfall mit 3 Fahrzeugen. Die Unfallstelle ist nicht gesichert, es besteht Staugefahr. Auf der A96 München Richtung Lindau hat es zwischen Weißensberg und der Ausfahrt Siebmarszell einen Unfall gegeben. Der Verkehr wird an der Unfallstelle vorbeigeführt. Uns liegt nur ein Blitzer vor, am Hiltepoltweg in Schwangau. Kommt's gut an.
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1: Heute Nachmittag zeigt sich zwischen Nordschwaben und dem Allgäu meist eine geschlossene Wolkendecke, im Allgäu mit einzelnen sonnigen Abschnitten. Örtlich ziehen noch Schauer durch, der Wind ist leicht und in der Nacht sinken die Temperaturen in den kühleren Lagen auf 13 bis 15 Grad. Der Radio Schwaben 3-Tage-Trend. Morgen gibt es Auflockerungen, später dichtere Wolken und örtlich etwas Regen bei 24 bis 26 Grad. Zum Wochenstart gibt es zunächst Gewitter, im Norden teils mit Hagel, danach Schauer und Auflockerungen. Am Dienstag ist es überwiegend bedeckt und kühler. Im Moment in Friedberg 23 Grad, in Immenstadt 21 Grad bei leichter Bewölkung und in Dillingen 24 Grad.
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0: Es ist 15 Uhr und 56 Minuten. 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
3: Ich bin Moritz Einzel. Bundesarbeitsministerin Baas stellt die Pläne der schwarz-roten Koalition zur Einführung einer verpflichtenden Krankschreibung ab dem ersten Tag in Frage. Den Funke-Zeitungen sagte die SPD-Chefin, man solle sich schon noch mal fragen, ob das sinnvoll sei. Dirk Zeitler berichtet.
4: Der Pflicht zur Krankschreibung ab dem ersten Tag habe die SPD nur zähneknirschend zugestimmt, obwohl die Partei sie inhaltlich für falsch hält, sagte Baas. In der Union gibt es jedoch keine Bereitschaft, das Thema noch einmal neu zu verhandeln. Dazu habe die Koalition eine Vereinbarung getroffen, die nun flexibel und praxistauglich gestaltet werden müsse, heißt es aus der CDU-CSU-Fraktion.
3: 4 Tage nach der Sturzflut im Himalaya gelten noch immer tausende Menschen als vermisst. Meterhoher Schlamm und zerstörte Straßen und Brücken erschweren die Rettungsarbeiten. Die Zahl der Todesopfer geben die Behörden aktuell mit mehr als 600 an. In den überfluteten Gebieten wächst außerdem die Sorge vor Infektionskrankheiten. Die Isländerinnen und Isländer stimmen heute über den EU-Kurs ihres Landes ab. Bei der Volksabstimmung entscheiden sie, ob die Beitrittsgespräche mit der Europäischen Union wieder aufgenommen werden. Island hatte bereits 2009 einen Antrag auf EU-Mitgliedschaft gestellt. Doch nach der Parlamentswahl 2013 blockierte eine EU-skeptische Regierung das Verfahren. Pfifferlinge, Steinpilze oder Maronen finden Bayerns Pilzsammler gerade kaum, anders als üblich. Schuld sind Hitze und Trockenheit in diesem Sommer. Die Pilze stecken zwar im Boden, schaffen es aber nicht, Fruchtkörper zu bilden. Dafür brauchen sie Wasser. Wenn es ordentlich regnet, können die Pilze sprießen. Sehr torreich ist es zugegangen am 3. Spieltag in der 2. Fußball-Bundesliga. Fürth hat beim Aufsteiger in Cottbus heute mit 4:3 gewonnen. Bundesliga-Absteiger Heidenheim besiegte Dresden mit 5:3 und Wolfsburg, ebenfalls Bundesliga-Absteiger, siegte mit 5:2 in Karlsruhe. Um 20.30 Uhr trifft noch Nürnberg auf Bielefeld.
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1: Auf der A7 Ulm Richtung Füssen-Reute zwischen Reinhardshof-Tunnel und Grenztunnel Füssen 1 Kilometer Stau. Vorsicht auf der B2 Donauwörth Richtung Augsburg zwischen Mertingen und Nordendorf wegen Gegenständen auf der Fahrbahn. Auf der B17 Reute Richtung Landsberg staut es sich auf Höhe Füssen auf 2 Kilometern mit bis zu 21 Minuten Zeitverlust. Auf der B16 Kaufbeuren Richtung Füssen zwischen Füssen und König-Ludwig-Brücke 2 Kilometer Stau bis zu 10 Minuten Zeitverlust. Aktuell sind keine Radarfallen aufgebaut. Gute und sichere Fahrt.
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0: Minuten mit heiteren Abschnitten und leichtem Wind. In der Nacht sinken die Werte zwischen Nordschwaben und dem Allgäu auf 13 bis 18 Grad. Der Radioschwaben-Drei-Tage-Trend. Morgen zeigt sich der Vormittag freundlich, später ziehen mehr Wolken auf bei 24 bis 26 Grad. Zum Wochenstart ist es zunächst gewittrig und nass, örtlich auch mit Hagel, anschließend lockert es auf. Im weiteren Wochenverlauf ist es bedeckt und etwas kühler in unserer Region. In Inningen werden 24 Grad gemessen, in Dietmannsried 23 Grad und in Nördlingen 23 Grad bei leichter Bewölkung.
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0: Vorsicht auf der B2 Donauwörth Richtung Augsburg zwischen Mertingen und Nordendorf. Gegenstände auf der Fahrbahn. Auf der B17 Reute Richtung Landsberg staut es sich auf Höhe Füssen auf 2 Kilometer, Zeitverlust bis zu 22 Minuten. Auf der B16 Kaufbeuren Richtung Füssen zwischen Füssen und König-Ludwig-Brücke gibt es 2 Kilometer Stau, Zeitverlust bis zu 10 Minuten. Auf der B310 Hindelang-Oberjoch Richtung Nesselwang zwischen Abzweig nach Nesselwang und A7 Eu-Mittelberg 1 Kilometer Stau. Geschwindigkeitsmessungen wurden uns aktuell keine gemeldet. Gute Fahrt mit Radio Schwaben.
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2: Heute am frühen Abend ist der Himmel meist bedeckt mit einzelnen freundlichen Lücken. In Bayerisch-Schwaben und im Allgäu sind einzelne Schauer noch möglich. In der Nacht liegen die Tiefstwerte zwischen 13 und 17 Grad. Der Radio Schwaben 3-Tage-Trend. Morgen beginnt freundlich, später ziehen wieder mehr Wolken auf. Am Nachmittag stehen zwischen 23 und 26 Grad an. Zum Wochenstart sind in der Nacht Gewitter möglich. Danach zeigt es sich wechselhaft mit Schauern und zeitweise auffrischendem Wind. Im weiteren Wochenverlauf ist es bedeckt und etwas kühler. Im Moment in Bobingen 23 Grad und trocken. In Bad Grünenbach 23 Grad und in Krumbach 23 Grad.
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0: Es ist 16 Uhr und 58 Minuten. 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
4: Ich bin Moritz Einzel. Bundesarbeitsministerin Baas stellt die Pläne der schwarz-roten Koalition zur Einführung einer verpflichtenden Krankschreibung ab dem ersten Tag in Frage. Den Funke-Zeitungen sagte die SPD-Chefin, man solle sich schon noch mal fragen, ob das sinnvoll sei. Dirk Zeitler berichtet.
5: Der Pflicht zur Krankschreibung ab dem ersten Tag habe die SPD nur zähneknirschend zugestimmt, obwohl die Partei sie inhaltlich für falsch hält, sagte Baas. In der Union gibt es jedoch keine Bereitschaft, das Thema noch einmal neu zu verhandeln. Dazu habe die Koalition eine Vereinbarung getroffen, die nun flexibel und praxistauglich gestaltet werden müsse, heißt es aus der CDU-CSU-Fraktion.
4: 4 Tage nach der Sturzflut im Himalaya gelten noch immer tausende Menschen als vermisst. Meterhoher Schlamm und zerstörte Straßen und Brücken erschweren die Rettungsarbeiten. Die Zahl der Todesopfer geben die Behörden aktuell mit mehr als 600 an. In den überfluteten Gebieten wächst außerdem die Sorge vor Infektionskrankheiten. Die Isländerinnen und Isländer stimmen heute über den EU-Kurs ihres Landes ab. Bei der Volksabstimmung entscheiden sie, ob die Beitrittsgespräche mit der Europäischen Union wieder aufgenommen werden. Island hatte bereits 2009 einen Antrag auf EU-Mitgliedschaft gestellt. Doch nach der Parlamentswahl 2013 blockierte eine EU-skeptische Regierung das Verfahren. Pfifferlinge, Steinpilze oder Maronen finden Bayerns Pilzsammler gerade kaum, anders als üblich. Schuld sind Hitze und Trockenheit in diesem Sommer. Die Pilze stecken zwar im Boden, schaffen es aber nicht, Fruchtkörper zu bilden. Dafür brauchen sie Wasser. Wenn es ordentlich regnet, können die Pilze sprießen. Sehr torreich ist es zugegangen am 3. Spieltag in der 2. Fußball-Bundesliga. Fürth hat beim Aufsteiger in Cottbus heute mit 4:3 gewonnen. Bundesliga-Absteiger Heidenheim besiegte Dresden mit 5:3 und Wolfsburg, ebenfalls Bundesliga-Absteiger, siegte mit 5:2 in Karlsruhe. Um 20.30 Uhr trifft noch Nürnberg auf Bielefeld.
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2: Vorsicht auf der B2 Donauwörth Richtung Augsburg zwischen Mertingen und Nordendorf. Gegenstände auf der Fahrbahn. Auf der B17 Reute Richtung Landsberg staut es sich auf Höhe Füssen auf 2 Kilometer. Zeitverlust bis zu 22 Minuten. Auf der B16 Kaufbeuren Richtung Füssen zwischen Füssen und König-Ludwig-Brücke gibt es 2 Kilometer Stau. Zeitverlust bis zu 10 Minuten. Auf der B310 Hindelang-Oberjoch Richtung Nesselwang zwischen Abzweig nach Nesselwang und A7 Eu-Mittelberg 1 Kilometer Stau. Geschwindigkeitsmessungen wurden uns aktuell keine gemeldet. Gute Fahrt mit Radio Schwaben.
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3: Es ist 17 Uhr und 25 Minuten. 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
4: Der frühe Abend zwischen Donau und den Alpen zeigt sich wechselnd bewölkt, örtlich mit etwas Sonne. Schauer sind bis Mitternacht noch möglich. Bei leichtem Wind liegen die Temperaturen meist zwischen 18 und 23 Grad. Der Radio Schwaben 3-Tage-Trend. Morgen ist es zwischen Nordschwaben und dem Allgäu zunächst freundlicher, später ziehen mehr Wolken auf. Am Nachmittag liegen die Temperaturen zwischen 20 und 26 Grad. Zum Wochenstart können in der Nacht örtlich Gewitter aufziehen, danach ist es wechselhaft und windig. Am Dienstag zeigt es sich bedeckt, der Abkühlungstrend setzt sich fort. In Gessertshausen sind es momentan 23 Grad und trocken.
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1: Heute am frühen Abend wechseln sich Sonne und Wolken ab. Dazu weht nur leichter Wind. In der Nacht ist es meist bewölkt. Die Temperaturen sinken auf 14 bis 18 Grad. Der Radio Schwaben 3-Tage-Trend. Morgen startet der Tag mit freundlichen Abschnitten. Später zeigt es sich wolkiger. Örtlich fällt leichter Regen bei 24 bis 26 Grad. Zum Wochenstart sind gebietsweise Gewitter möglich. Anschließend zeigt sich das Wetter wechselhaft und zeitweise windig. Im weiteren Wochenverlauf zeigt es sich in Bayerisch-Schwaben und im Allgäu bedeckt. Es kühlt weiter ab. Im Moment in Rehling 23 Grad und bedeckt, in Mauerstetten 20 Grad und in Mertingen 23 Grad.
0: Es ist 17 Uhr und 58 Minuten. 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
2: Ich bin Moritz Einzel. Die Bundesregierung bereitet offenbar ein größeres Sanktionspaket gegen Russland vor. Das berichten mehrere Medien. Hintergrund ist der geplante Drohnenanschlag am Flughafen Leipzig-Halle. Die Regierung stehe kurz davor, Russland für den gescheiterten Anschlag verantwortlich zu machen. Noch unklar ist, ob einzelne russische Akteure benannt werden oder die gesamte russische Regierung. Aktuelle Äußerungen von Bundesarbeitsministerin Baas zur Attestpflicht ab dem ersten Krankheitstag stoßen bei der Union auf Kritik. Der Chef des CDU-Sozialflügels Radke hat dem Kölner Stadtanzeiger gesagt, er finde es fragwürdig, getroffene Verabredungen nach kurzer Zeit öffentlich in Frage zu stellen. Baas hatte in einem Interview angezweifelt, dass die vereinbarte Attestpflicht Sinn hat. Im Flutkatastrophengebiet in Nepal ist internationale Hilfe eingetroffen. Eine Rettungsmannschaft aus Indien sei gelandet, hieß es aus dem nepalesischen Außenministerium. Ein weiteres Team aus China werde erwartet. Die Zahl der Todesopfer ist inzwischen auf mehr als 600 gestiegen. Mehr als 2500 Menschen gelten weiterhin als vermisst. Bei einem russischen Drohnenangriff auf ein Munitionslager gestern Abend sind in der Nähe der ukrainischen Hauptstadt Kiew mindestens 37 Menschen getötet worden. Neben mehreren Wohnhäusern sei auch ein Senioren- und Behindertenheim beschädigt worden, erklärte Präsident Selenskyj. Fast 400 Menschen wurden aus dem Umfeld des Unglücksorts evakuiert. Die neue Saison in der Fußball-Bundesliga hat gleich am ersten Spieltag ihre erste handfeste Überraschung. Aufsteiger Elversberg hat Leverkusen 3-2 besiegt. Außerdem spielten Leipzig, Gladbach 3-0, Mainz, Paderborn 0-0, Köln, Hoffenheim 3-2 und Union Berlin gegen Frankfurt 3-3. Ab 18.30 Uhr noch Dortmund gegen den HSV. In der zweiten Liga hat Fürth am dritten Spieltag den ersten Saisonsieg eingefahren, ein 4-3 in Cottbus. Trainer Heiko Vogel.
3: Für die Mannschaft freut es mich ungemein. Ich glaube, dass das die Spiele sind, die man dann auch schlussendlich ziehen muss. Und sie haben es gezogen. Das könnte ein Katalysator für die kommenden Aufgaben sein, weil es einfach Selbstvertrauen gibt.
2: Wolfsburg gewann 5-2 in Karlsruhe und Heidenheim besiegte Dresden mit 5-3. Um 20.30 Uhr trifft noch Nürnberg auf Bielefeld.
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1: Und da gibt es gute Nachrichten. Uns liegen derzeit keine Verkehrsstörungen und keine Blitzer vor.
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0: Es ist 18 Uhr und 26 Minuten. 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
1: Der frühe Abend bringt zwischen Donau und den Alpen Wolken und etwas Sonne. Örtlich sind noch Schauer möglich. Der Wind ist meist schwach. In der Nacht sinken die Temperaturen auf 13 bis 18 Grad. Der Radio Schwaben 3-Tage-Trend. Morgen gibt es in Bayerisch-Schwaben und dem Allgäu zunächst Auflockerungen. Später ziehen mehr Wolken auf. Am Nachmittag sind es 20 bis 26 Grad. Zum Wochenstart zeigt sich das Wetter unbestätigt. Im Allgäu zunächst Auflockerungen. Später ziehen mehr Wolken auf. Am Nachmittag sind es 20 bis 26 Grad.

0: der Fahrbahn. Der linke Fahrstreifen ist blockiert. Es ist nur ein Blitzer auf der B12 bei Weitenau gemeldet. Gute Fahrt mit Radio Schwaben.
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1: Heute Abend zeigt sich in Bayerisch-Schwaben und dem Allgäu ein Wechsel aus Wolken und Sonne. In der Nacht ist es meist trocken und kühl. Örtlich sinken die Werte auf rund 13 Grad. Der Radio Schwaben 3-Tage-Trend. Morgen zunächst freundlich mit Auflockerungen. Später ziehen mehr Wolken auf bei 24 bis 26 Grad. Zum Wochenstart ist es wechselhaft. Schon in der Früh sind Schauer und Gewitter möglich. Im weiteren Wochenverlauf zeigt es sich bedeckt und kühler. Aktuell meldet Großaltingen 23 Grad, Germeringen 19 Grad und Asbach-Beumenheim 23 Grad. Trocken und stark bewölkt.
0: Es ist 18 Uhr und 57 Minuten. 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
2: Ich bin Moritz Einzel. Die kurze Fußball-Sommerpause ist endgültig vorbei. Auch in der Bundesliga rollt wieder der Ball. Gestern ging's ja los mit dem 5:1 von Meister FC Bayern gegen Stuttgart. Heute dann der erste Bundesliga-Samstag der neuen Spielzeit. Und der hatte gleich eine dicke Überraschung parat. Aufsteiger Elversberg hat sein Auftaktspiel gegen Leverkusen mit 3:2 gewonnen. Der Trainer der Saarländer Vincent Wagner bei The Zone.
3: Ein deutlich schlauerer Trainer als ich hat mal gesagt, erste Spieltage gibt's nur eine Sache, die muss man gewinnen. Und das ist uns zum Glück gelungen, deswegen der erste Sieg ist immer der schwerste.
2: Leipzig gewann 3:0 gegen Mönchengladbach, Köln besiegte Hoffenheim 3:2, Union Berlin und Frankfurt trennten sich 3:3 und auch das Spiel Mainz gegen Paderborn endete unentschieden, allerdings torlos 0:0. Die Bundesregierung macht Medienberichten zufolge Russland für den Drohnenvorfall am Flughafen Leipzig-Halle verantwortlich. Kanzler Merz wolle das in den kommenden Tagen offiziell verkünden, meldet unter anderem die Welt am Sonntag. Anfang August war in der Nähe einer ukrainischen Frachtmaschine am Leipziger Airport eine Sprengstoffdrohne entdeckt worden. AfD-Spitzenkandidat Siegmund will nach eigenen Worten das Ergebnis der Landtagswahl am kommenden Sonntag in Sachsen-Anhalt akzeptieren, auch dann, wenn seine Partei die absolute Mehrheit verfehlt. Bei einer Veranstaltung der AfD-Jugendorganisation Generation Deutschland in Magdeburg sagte Siegmund, als Demokraten akzeptiere man immer demokratische Ergebnisse. Er schränkte aber ein, die Geschichte habe gelehrt, Vertrauen ist gut, Kontrolle ist besser. Ein heftiger Sturm hat mehrere Rettungseinsätze auf dem Chiemsee zur Folge gehabt. Wie die Wasserschutzpolizei mitteilte, gerieten 4 Boote in Seenot und mussten von den Einsatzkräften in Sicherheit gebracht werden. Verletzt wurde niemand. Ein vom Deutschen Wetterdienst vorhergesagter Sturm war gestern mit Böen von bis zu 65 Kilometern pro Stunde über den Chiemsee gezogen. Topfavorit Tadej Pogacar muss seinen Traum vom Triumph bei der Spanien-Rundfahrt in diesem Jahr begraben. Der slowenische Radprofi stürzte auf der 8. Etappe der Vuelta schwer. Der Sieger der Tour de France musste das Rennen aufgeben. Pogacar war eigentlich auf dem besten Weg, die Vuelta erstmals zu gewinnen.
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1: Auf der A8 Richtung Stuttgart ist zwischen Burgau und Günzburg der Standstreifen wegen eines defekten Personenkraftwagens blockiert. Vorsicht auf der A96 Lindau Richtung München. Zwischen Buchloe Ost und Landsberg West ist der rechte Fahrstreifen wegen eines defekten Personenkraftwagens gesperrt. An der Einfahrt Jengen-Kaufbeuren liegen Gegenstände auf der Fahrbahn. Nur ein Blitzer ist derzeit auf der B12 bei Weidnau aufgebaut. Kommt gut ans Ziel.
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0: Es ist 19 Uhr und 25 Minuten. 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
1: Zum Abend wechseln sich Wolken und sonnige Abschnitte ab. Dazu weht kaum Wind. In der Nacht zeigt es sich teils wolkig. Die Temperaturen sinken auf 12 bis 17 Grad. Der Radio Schwaben 3-Tage-Trend. Morgen gibt es freundliche Abschnitte, später wechseln Sonne und Wolken. Am Nachmittag liegen die Werte bei 23 bis 26 Grad. Zum Wochenstart ziehen nachts und am Morgen Schauer, örtlich auch Gewitter durch. Später zeigt es sich wechselhaft und windiger. Am Dienstag ist es meist bedeckt, in Bayerisch-Schwaben und im Allgäu insgesamt kühler. Momentan haben wir in Mehring 23 Grad, in Füssen 18 Grad, trocken und stark bewölkt, sowie in Wallerstein 22 Grad.
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1: Auf der A7 Füssen-Reute Richtung Ulm hat sich der Verkehr am Grenztunnel Füssen normalisiert. Geblitzt wird nur an einer Stelle, auf der B12 bei Weidnau. Die kostenfreie Verkehrs- und Blitzer-Hotline 08000 11 82 11.
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1: Der Abend zwischen Donau und Alpen zeigt sich freundlich mit Wolken und etwas Sonne. Heute Nacht bleibt es meist trocken und locker bewölkt. Bei kaum Wind liegen die Temperaturen zwischen 12 und 18 Grad. Der Radio Schwaben 3-Tage-Trend in Bayerisch Schwaben und im Allgäu. Morgen beginnt der Tag mit Auflockerungen. Dann sind die Wolken dichter, bei Höchstwerten zwischen 24 und 26 Grad. Am Montag sind schon in der Nacht Gewitter möglich. Am Vormittag bleibt es unbeständig. Später geht die Schauerneigung zurück. Am Dienstag überwiegen wieder die Wolken. Der Trend zeigt weiter nach unten. Derzeit liegen die Temperaturen in Inningen bei 21 Grad, in Sonthofen bei 19 Grad und in Kaisheim bei 22 Grad, bei trockenem, bedecktem Himmel.
0: Es ist 19 Uhr und 56 Minuten. 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
2: Ich bin Moritz Einzel. Wer steckt hinter dem gescheiterten Anschlag mit einer Sprengstoffdrohne am Flughafen Leipzig-Halle? Mehrere Medien berichten heute, dass die Bundesregierung bald offiziell Russland dafür verantwortlich machen wird. Es seien auch Sanktionen in Vorbereitung. Kanzler Merz hatte bereits am Rande der Kabinettsklausur in dieser Woche erklärt, man wisse, wer hinter dem Drohnenvorfall stecke und werde in Kürze etwas dazu sagen. Im Himalaya zeigt sich Stück für Stück mehr das katastrophale Ausmaß der Sturzflut. Die Zahl der Todesopfer ist auf mehr als 670 gestiegen. Außerdem werden nach Angaben der Behörden in Nepal und China etwa 3000 Menschen vermisst, darunter hunderte Ausländer. Unterdessen kommt Hilfe aus dem Ausland. Eine Rettungsmannschaft aus dem Nachbarland Indien ist eingetroffen. Vor 25 Jahren wurde der Gemüsehändler Habil Kilic in München durch die Rechtsextremisten der Terrorgruppe Nationalsozialistischer Untergrund ermordet. In der Landeshauptstadt hat es heute eine Gedenkveranstaltung gegeben, um an Kilic und die anderen NSU-Opfer zu erinnern. Etwa 70 Menschen versammelten sich in der Nähe des damaligen Tatorts. Nach dem Tod von König Harald V. sind für morgen in ganz Norwegen Gedenkgottesdienste geplant. Seit heute liegen auch überall in Norwegen öffentliche Kondolenzbücher aus. König Harald war gestern im Alter von 89 Jahren gestorben. Sein Sohn Håkon ist neuer norwegischer König. Kleine Sensation zum Auftakt in die neue Saison der Fußball-Bundesliga. Die SV Elversberg, der Aufsteiger aus dem Saarland, hat gegen Bayer Leverkusen mit 3:2 gewonnen. Auch für Martin Demichelis gab es viel Grund zur Freude. Der frühere Bayern-Profi aus Argentinien feierte einen gelungenen Einstand als Trainer in der Bundesliga bei RB Leipzig. Die Sachsen besiegten Borussia Mönchengladbach mit 3:0 und Demichelis war hinterher glücklich am DAZN-Mikro.
3: Ich werde diesen Tag nicht vergessen. Was ich habe heute hier gelebt, ist einfach ein Traum. Die Choreografie, die Szenografie von den Fans in diesem tollen Stadion und danach mit so einer Leistung von der ganzen Mannschaft, 3 Tore zu schießen, ich glaube, ich könnte noch ein paar Tore schießen, aber auch nach 0 gespielt, ja, freue mich sehr, haben wir so gut gestartet.
2: Die weiteren Ergebnisse, Köln-Hoffenheim 3:2, Union Berlin gegen Frankfurt 3:3 und Mainz-Paderborn keine Tore, 0:0.
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1: Alles frei auf den Straßen, keine Staus oder Verkehrsbehinderung in der Region. Nur ein Blitzer ist derzeit aufgebaut auf der B12 bei Weidnau. Gute und sichere Fahrt.
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0: Es ist 20 Uhr und 25 Minuten. 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
1: Heute Abend zeigt sich vom Allgäu bis nach Nordschwaben wechselnd bewölkt. Mit kurzen freundlichen Abschnitten und kaum Wind. In der Nacht kühlt es auf 12 bis 16 Grad ab. Der Radio Schwaben 3-Tage-Trend. Morgen zunächst freundlich, später wolkiger mit örtlichen Schauern. Und 24 bis 26 Grad. Zum Wochenstart ziehen Gewitter auf. Im Oberallgäu ist auch Hagel möglich. Im weiteren Wochenverlauf ist es bedeckt und kühlt weiter ab. Im Moment in Augsburg 20 Grad und bedeckt, in Nessewang 17 Grad und in Nersingen 21 Grad bei starker Bewölkung.
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1: Vorsicht auf der A96 München Richtung Lindau. Zwischen Mindelheim und Stetten befinden sich in beiden Richtungen zwei Rehe auf der Fahrbahn. Nur ein Blitzer ist derzeit aufgebaut auf der B12 bei Weidnau. Gute und sichere Fahrt.
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1: Heute Abend zeigt sich der Himmel meist bewölkt. In Bayerisch-Schwaben und im Allgäu gibt es örtlich noch Auflockerungen. Der Wind ist kaum spürbar. In der Nacht gehen die Temperaturen auf Werte zwischen 14 und 18 Grad zurück. Der Radio Schwaben 3-Tage-Trend. Morgen gibt es freundliche Abschnitte, später überwiegen die Wolken bei 20 bis 26 Grad. Zum Wochenstart sind örtlich Gewitter möglich, im Oberallgäu auch mit Hagel. Am Dienstag ist es bedeckt und kühler. Im Moment in Schwabmünchen 21 Grad, Lindau 18 Grad und Neu-Ulm 19 Grad, trocken und stark bewölkt.
0: Es ist 20 Uhr und 56 Minuten. 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
2: Ich bin Moritz Einzel. Noch bis Mitternacht unserer Zeit haben in Island die Wahllokale geöffnet. Die Menschen in dem Inselstaat stimmen heute darüber ab, ob die Gespräche mit der Europäischen Union über einen EU-Beitritt Islands wieder aufgenommen werden. Alles deutet auf ein enges Rennen hin. 2013 hatte eine EU-skeptische Regierung in Reykjavik in Sachen Beitrittsgespräche den Pausenknopf gedrückt. Nach der Flutkatastrophe im Himalaya werden nach Behördenangaben noch rund 3000 Menschen vermisst, darunter auch mehrere Deutsche. Rettungskräfte suchen unter schwierigsten Bedingungen im Schlamm. Auch ausländische Helfer sind in Nepal eingetroffen, unter anderem aus Indien. Die Zahl der Toten ist auf mehr als 670 gestiegen. Die Bundesregierung macht Medienberichten zufolge Russland für den Drohnenvorfall am Flughafen Leipzig-Halle verantwortlich. Kanzler Merz wolle das in den kommenden Tagen offiziell verkünden, meldet unter anderem die Welt am Sonntag. Anfang August war in der Nähe einer ukrainischen Frachtmaschine am Leipziger Airport eine Sprengstoffdrohne entdeckt worden. Ein heftiger Sturm hat mehrere Rettungseinsätze auf dem Chiemsee zur Folge gehabt. Wie die Wasserschutzpolizei mitteilte, gerieten 4 Boote in Seenot und mussten von den Einsatzkräften in Sicherheit gebracht werden. Verletzt wurde niemand. Ein vom Deutschen Wetterdienst vorhergesagter Sturm war gestern über den Chiemsee gezogen. Dortmund ist mit einem Heimsieg in die neue Saison der Fußball-Bundesliga gestartet. Der BVB setzte sich gegen den Hamburger SV mit 2:0 durch. Zuvor gab es bereits am ersten Spieltag die erste große Überraschung der neuen Spielzeit. Aufsteiger Elversberg besiegte Leverkusen mit 3:2. Das Fazit von SVE-Trainer Vincent Wagner.
3: Wenn wir unser Spiel spielen, wenn wir mutigen Fußball gegen den Ball spielen, wenn wir intensiv spielen, können wir auf jeden Fall mithalten. Was man aber auch sieht, wenn wir dann nicht schlau genug sind und nur Kleinigkeiten anbieten, ist der Gegner schon gut genug, es zu bestrafen. Und heute hat er zum Glück nicht all seine Chancen genutzt, sonst hätten wir nicht gewonnen. Und trotzdem gibt halt die goldene Regel, erste Spiele muss man gewinnen. Das ist uns heute zum Glück gelungen, mit unseren Fans im Rücken.
2: Die weiteren Ergebnisse: Leipzig-Mönchengladbach 3:0, Köln-Hoffenheim 3:2, Union Berlin-Frankfurt 3:3 und Mainz-Paderborn 0:0.
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1: Vorsicht auf der A7, Ulm Richtung Füssenreute zwischen Nersingen und Dreieck-Hittistetten wegen Reifenteilen auf der Fahrbahn. Aktuell sind keine Radarfallen aufgebaut. Gute und sichere Fahrt.
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0: ist 21 Uhr und 25 Minuten. 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
1: Heute Abend ist der Himmel meist bewölkt. Örtlich gibt es noch Schauer. Der Wind ist schwach. In der Nacht kühlt es auf 12 bis 16 Grad ab. Der Radio Schwaben 3-Tage-Trend für Bayerisch, Schwaben und das Allgäu. Morgen beginnt der Tag mit freundlichen Abschnitten. Später nehmen die Wolken wieder zu, bei Höchstwerten zwischen 24 und 26 Grad. Zum Wochenstart ziehen nachts teils Gewitter auf. Im Oberallgäu ist auch Hagel möglich. Danach zeigt es sich wechselhaft und windig. Am Dienstag ist der Himmel überwiegend bedeckt. Die kühlere Tendenz setzt sich fort. Die aktuellen Wetterwerte. In Hauenstetten 18 Grad, trocken und bedeckt. In Marktoberdorf 16 Grad. In Tapfheim 20 Grad.
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1: Aktuell sind uns keine Verkehrsbehinderungen und keine Blitzer bekannt. Weiterhin gute Fahrt.
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1: Über dem Land wechseln heute Abend Wolken und freundliche Phasen. In Bayerisch-Schwaben und im Allgäu bleibt die Nacht meist bewölkt bei wenig Wind und Tiefstwerten zwischen 12 und 18 Grad. Der Radio Schwaben Drei-Tage-Trend. Morgen beginnt der Tag freundlich. Am Nachmittag ziehen mehr Wolken und örtlich Schauer auf. Die Werte liegen zwischen 23 und 26 Grad. Zum Abend lockert es wieder etwas auf. Zum Wochenstart sind in der Nacht und am frühen Morgen örtlich Gewitter möglich. Danach bleibt es wechselhaft und windiger. Am Dienstag ist der Himmel überwiegend bedeckt. Derzeit liegen die Temperaturen in Fischach bei 18, in Buxheim bei 14 Grad und klarem Himmel sowie in Gundelfingen bei 19 Grad.
0: Es ist 21 Uhr und 58 Minuten. 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
2: Ich bin Florian Klaus. Wer steckt hinter dem gescheiterten Anschlag mit einer Sprengstoffdrohne am Flughafen Leipzig-Halle? Mehrere Medien berichten heute, dass die Bundesregierung bald offiziell Russland dafür verantwortlich machen wird. Es seien auch Sanktionen in Vorbereitung. Kanzler Merz hatte bereits am Rande der Kabinettsklausur in dieser Woche erklärt, man wisse, wer hinter dem Drohnenvorfall stecke und werde in Kürze etwas dazu sagen. Im Himalaya zeigt sich Stück für Stück mehr das katastrophale Ausmaß der Sturzflut. Die Zahl der Todesopfer ist auf mehr als 670 gestiegen. Außerdem werden nach Angaben der Behörden in Nepal und China etwa 3000 Menschen vermisst, darunter hunderte Ausländer. Unterdessen kommt Hilfe aus dem Ausland, unter anderem eine Rettungsmannschaft aus dem Nachbarland Indien ist eingetroffen. Vor 25 Jahren wurde der Gemüsehändler Habil Kilic in München durch die Rechtsextremisten der Terrorgruppe Nationalsozialistischer Untergrund ermordet. In der Landeshauptstadt hat es heute eine Gedenkveranstaltung gegeben, um an Kilic und die anderen NSU-Opfer zu erinnern. Etwa 70 Menschen versammelten sich in der Nähe des damaligen Tatorts. Nach dem Tod von König Harald V. sind für morgen in ganz Norwegen Gedenkgottesdienste geplant. Seit heute liegen überall in Norwegen öffentliche Kondolenzbücher aus. König Harald war gestern im Alter von 89 Jahren gestorben. Sein Sohn Håkon ist neuer norwegischer König. Dortmund ist mit einem Sieg in die neue Saison der Fußball-Bundesliga gestartet. Der BVB besiegte den Hamburger SV mit 2:0. Bereits zuvor hatte Elversberg im ersten Bundesligaspiel der Vereinsgeschichte einen Sieg gegen Leverkusen gefeiert. Der Bericht von Moritz Einzel.
3: Der Aufsteiger aus dem Saarland überfiel die Werkself mit einem frühen Doppelschlag. 8. Minute, 9. Minute, 2:0 und kurz nach der Pause auch noch das dritte Tor. Gegen Ende des Spiels ließen Kraft und Konzentration nach. Leverkusen konnte verkürzen, aber 3:2 der Sieg am Ende für Elversberg. Die weiteren Ergebnisse: Leipzig-Gladbach 3:0, Köln-Hoffenheim 3:2, Union Berlin-Frankfurt 3:3 und Mainz-Paderborn keine Tore, 0:0.
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1: Und da gibt es gute Nachrichten, denn uns liegen derzeit keine Verkehrsstörungen und keine Blitzer vor.
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0: Es ist 22 Uhr und 24 Minuten. 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
1: Heute Abend ist es meist wolkig, stellenweise aber auch freundlich. In Bayerisch-Schwaben und im Allgäu sinken die Temperaturen bei kaum Wind in der Nacht auf 12 bis 16 Grad. Der Radio Schwaben 3-Tage-Trend. Morgen zeigt sich der Tag vielfach freundlich. Am Nachmittag nehmen die Wolken zu, örtlich folgen Schauer bei 22 bis 26 Grad. Zum Wochenstart bringen schon die Nachtstunden örtlich Gewitter und Schauer. Vormittags zeigt es sich wechselhaft, später gibt es freundliche Abschnitte. Im weiteren Wochenverlauf zeigt es sich überwiegend bedeckt und insgesamt kühler. Im Moment liegen die Temperaturen in Aichach bei 17 Grad, in Oberstdorf bei 14 Grad und leicht bewölktem Himmel, sowie in Nordendorf bei 19 Grad.
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1: Es sieht gut aus auf den Straßen. Das Radio Schwaben Verkehrsradar meldet keine Behinderungen und keine Blitzer.
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2: Am späten Abend wechseln sich Wolken und Auflockerungen ab. Der Wind ist schwach. In der Nacht ist es in Bayerisch Schwaben und im Allgäu bewölkt. Die Temperaturen sinken auf 12 bis 17 Grad. Der Radio Schwaben 3-Tage-Trend. Morgen zeigt sich freundlich. Im Tagesverlauf ziehen mehr Wolken auf. Örtlich sind Schauer möglich bei 24 bis 26 Grad. Zum Wochenstart ist es wechselhaft mit örtlichen Gewittern, vor allem in der Früh und einzelnen Schauern später. Im weiteren Wochenverlauf bleibt es meist bedeckt und etwas kühler. Momentan liegen die Temperaturen in Untermeitingen bei trockenem Wetter bei 18 Grad, in Fronten bei 13 und in Weißenhorn bei 15 Grad.
1: Es ist 22 Uhr und 57 Minuten. 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
3: Ich bin Florian Klaus. In seiner ersten Rede als norwegischer König hat Håkon der VIII. Sich an seinen gestorbenen Vater Harald den V. erinnert. Er dankte ihm dafür, dass er so ein guter Papa für ihn und seine Schwester gewesen sei. Er sei auch ein warmherziger und humorvoller Großvater sowie liebevoller und fürsorglicher Ehemann gewesen. Er werde ihn vermissen, so der neue König. Die Bundesregierung beteiligt sich nicht an Spekulationen. Mehr wollte ein Sprecher noch nicht zu Medienberichten sagen, dass die Regierung Russland im Fall des versuchten Anschlags mit einer Sprengstoffdrohne am Flughafen Leipzig-Halle für verantwortlich hält. Der Zeitler berichtet.
4: Unter anderem die Bild berichtet, die Bundesregierung bereite ein umfangreiches Maßnahmenpaket gegen Moskau vor. Sie beruft sich auf mit dem Vorgang vertraute Personen. Die Bundesregierung werde bald die Urheberschaft des Angriffs abschließend feststellen, sagte Bundeskanzler Merz vor kurzem in einem TV-Interview. Die Urheber hybrider Angriffe würden dafür bezahlen.
3: Noch bis Mitternacht haben in Island die Wahllokale geöffnet. Die Menschen in dem Inselstaat stimmen heute darüber ab, ob die Gespräche mit der Europäischen Union über einen EU-Beitritt Islands wieder aufgenommen werden. Alles deutet auf ein enges Rennen hin. 2013 hatte eine EU-skeptische Regierung in Reykjavik in Sachen Beitrittsgespräche den Pausenknopf gedrückt. Eine Woche vor der Landtagswahl in Sachsen-Anhalt hat sich der AfD-Nachwuchs der Generation Deutschland in Magdeburg getroffen. GD-Chef Rohm forderte dort unter anderem, dass Millionen nach Deutschland gekommene Menschen das Land wieder verlassen müssten. Stürmischen Beifall gab es außerdem für derbe Worte von AfD-Landeschef Reichert, der unter anderem wörtlich von Vater Staat als nach Dope stinkender fauler Assi gesprochen hat. Für Dortmund ist der Auftakt der Bundesliga-Saison gut gelaufen. Mit 2:0 hat der BVB gegen Hamburg gewonnen. Elversberg konnte in seinem ersten Bundesligaspiel überhaupt auch einen Sieg feiern. 3:2 stand es am Ende gegen Leverkusen. Die anderen Ergebnisse? Leipzig-Gladbach 3:0, Köln-Hoffenheim 3:2, Union Berlin-Frankfurt 3:3 und Mainz-Paderborn 0:0. Und im Abendspiel der zweiten Liga hat Nürnberg Bielefeld mit 4:1 geschlagen.
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2: Vorsicht auf der B2 Augsburg Richtung Donauwörth zwischen Westendorf und Nordendorf. In beiden Richtungen steht ein Reh auf der Fahrbahn. Vorsicht auf der B12 Kempten Richtung Buchlohe zwischen Wildpolsried und der B472 bei Geisenried. Wegen eines Unfalls liegt ein totes Tier auf der Fahrbahn. Geschwindigkeitsmessungen wurden uns aktuell keine gemeldet. Gute Fahrt mit Radio Schwaben.
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0: Es ist 23 Uhr und 26 Minuten. 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
1: In der Nacht ist es meist bewölkt. In Bayerisch-Schwaben und im Allgäu fällt örtlich noch leichter Regen. Sonst gibt es einzelne Auflockerungen. Später sinken die Temperaturen auf 12 bis 18 Grad. Der Radio Schwaben 3-Tage-Trend. Morgen zunächst freundlich, im Tagesverlauf wolkiger und örtlich nass, bei Höchstwerten zwischen 24 und 26 Grad. Zum Wochenstart sind in der Nacht örtlich Gewitter möglich, tagsüber zeigt es sich wechselhaft mit einzelnen Schauern. Am Dienstag überwiegen die Wolken, dabei ist es etwas kühler. Derzeit in Königsbrunn 17 Grad bei wolkenlosem Himmel, in Marktrettenbach 16 Grad und in Harburg 18 Grad.
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1: Die Polizei meldet derzeit keine Verkehrsbehinderungen in Bayerisch-Schwaben. Wir haben nur einen Blitzer vorliegen auf der Reichenbacher Straße in Weißenhorn. Gute Fahrt mit Radio Schwaben.
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2: In der Nacht zeigt sich bei uns ein wechselhaft bewölkter Himmel. Vom Allgäu bis nach Nordschwaben fällt örtlich noch leichter Regen. Der Wind ist schwach, die Tiefstwerte liegen zwischen 12 und 17 Grad. Der Radio Schwaben 3-Tage-Trend. Morgen startet zunächst freundlich mit etwas Sonne, später ziehen mehr Wolken auf. Am Nachmittag wird es mit 24 bis 26 Grad warm. Übermorgen ist es zunächst wechselhaft mit einzelnen Gewittern, später gehen noch Schauer durch. Zum Wochenstart ist es überwiegend bedeckt und insgesamt etwas kühler. Momentan haben wir in Stadtbergen 15 Grad bei wolkenlosem Himmel, in Bad Hindelang 15 Grad und in Wertingen 17 Grad.
0: Es ist 23 Uhr und 57 Minuten. 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
3: Ich bin Florian Klaus. Die Bundesregierung will sich noch nicht öffentlich dazu äußern, wer für den versuchten Anschlag mit einer Sprengstoffdrohne am Flughafen Leipzig-Halle verantwortlich ist. Mehrere Medien des Axel Springer Verlags berichten aber, dass die Regierung Russland hinter dem Vorfall sieht. Sie berufen sich dabei auf mit dem Vorgang vertraute Personen. Kanzler Merz hatte angekündigt, dass die Bundesregierung sich bald zum Thema äußern werde. Schon ab dem ersten Krankheitstag soll in Zukunft grundsätzlich ein Attest nötig sein. Darauf hat sich die Bundesregierung geeinigt. Ob das sinnvoll ist, hat Arbeitsministerin Baas aber hinterfragt. Darüber gibt es bei der Union wenig Begeisterung. Der Chef des CDU-Arbeitnehmerflügels Radke sagte etwa dem Kölner Stadtanzeiger, er sei auch nicht restlos von allem begeistert. Was man gemeinsam entscheide, solle man aber auch vertreten. Mehr als 36 Jahre nach dem Mauerfall sehen viele Menschen noch einige Distanz zwischen Ost- und Westdeutschland. Dennoch stellen wenige die Wiedervereinigung in Frage. Das geht aus einer Umfrage hervor. Dirk Zeitler berichtet.
4: Ungefähr zwei Drittel betrachten Mauerfall und Wiedervereinigung als Glücksfall für Deutschland, doch Unterschiede zwischen Ost und West bleiben spürbar. Die Aussage, seit der Wiedervereinigung sind die Deutschen zu einer Nation zusammengewachsen, lehnten 57% der Ost- und 45% der Westdeutschen ab.
3: In München ist an die Opfer der rechtsextremen Terrorgruppe NSU erinnert worden. 25 Jahre ist der Mord am Gemüsehändler Habil Kilic in der Stadt her. Insgesamt hatte der NSU 10 Menschen getötet, daneben verübten die Mitglieder Sprengstoffanschläge und Raubüberfälle. Die Bundesliga-Premiere für Elversberg hätte kaum besser laufen können. Die Fußballer aus dem Saarland konnten einen 3:2-Sieg gegen Leverkusen feiern. Die weiteren Ergebnisse: Leipzig-Gladbach 3:0, Köln-Hoffenheim 3:2, Union Berlin-Frankfurt 3:3 und Mainz-Paderborn 0:0. Am Abend hat dann noch Dortmund mit 2:0 Hamburg besiegt. Im Abendspiel der zweiten Liga hat außerdem Nürnberg Bielefeld mit 4:1 geschlagen.
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2: Alles frei auf den Straßen. Keine Staus oder Verkehrsbehinderungen in der Region. Und hier die neuesten Blitzer auf Radio Schwaben. Auf der B28 bei Neu-Ulm und der Reichenbacher Straße in Weißenhorn. Kommt gut ans Ziel.
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0: Es ist 0 Uhr und 27 Minuten. 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
1: Heute Nacht zeigt sich ein wechselnd bewölkter Himmel. Örtlich gibt es noch Schauer. In Bayerisch-Schwaben und dem Allgäu ist es meist windschwach. Die Temperaturen liegen zwischen 12 und 18 Grad. Der Radio Schwaben 3-Tage-Trend. Morgen gibt es örtlich Gewitter. Anschließend wechseln sich Wolken und Auflockerungen ab, bei Höchstwerten zwischen 21 und 24 Grad. Am Dienstag gibt es zunächst freundliche Abschnitte, später nimmt die Bewölkung wieder zu. Zur Wochenmitte ist es überwiegend bedeckt und es kühlt weiter ab. Aktuell meldet Großaitingen 16 Grad bei wolkenlosem Himmel, Jengen 17 Grad und Wallerstein 19 Grad.
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1: Aktuell liegen uns keine Verkehrsstörungen vor. Und hier die neuesten Blitzer auf Radio Schwaben. Auf der B28 bei Neu-Ulm sowie in der Reichenbacher Straße in Weißenhorn steht ein Blitzer. Gute und sichere Fahrt.
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1: Durch die Nacht ziehen einzelne Schauer. Dazwischen ist es vielfach bedeckt. In den kommenden Stunden liegen die Temperaturen zwischen 12 und 17 Grad. Im weiteren Verlauf wird das Wetter in Bayerisch-Schwaben und dem Allgäu wechselhaft. Wolken und Auflockerungen wechseln sich ab. Dazu sind weitere Schauer möglich. Am Nachmittag werden 23 bis 26 Grad erreicht. Der Radio Schwaben 3-Tage-Trend. Morgen beginnt es mit Wolken und örtlich Gewittern. Später wechseln sich Auflockerungen und Schauer ab. Übermorgen ist der Himmel meist bedeckt mit einzelnen freundlichen Abschnitten. Zur Wochenmitte setzt sich der bewölkte Wettercharakter fort. Die Tendenz zeigt nach unten. Die aktuellen Wetterwerte. In Einlingen 16 Grad bei bedecktem Himmel. In Bad Wörishofen 16 Grad und in Krumbach 15 Grad.
0: Es ist 0 Uhr. Und 57 Minuten. 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
2: Ich bin Florian Klaus. Am Donnerstag hat Kanzler Merz angekündigt, dass die Bundesregierung bald abschließend feststellen will, wer für den versuchten Anschlag mit einer Sprengstoffdrohne am Flughafen Leipzig-Halle verantwortlich war. Wie jetzt mehrere Medien berichten, geht die Regierung davon aus, dass Russland dahinter steckt. Sie berufen sich dabei auf Insider. Bestätigen wollte ein Regierungssprecher das aber noch nicht. Eine Woche vor der Landtagswahl in Sachsen-Anhalt hat Altkanzlerin Merkel dazu aufgerufen, sich für die Demokratie einzusetzen. Dabei betonte sie, dass die Mehrheit der Menschen nicht die AfD wähle. Es stimme, dass die AfD in den neuen Bundesländern sehr stark sei. Merkel hat aber auch darauf hingewiesen, dass sie auch in den alten Bundesländern stärker geworden sei. Sie sei ein gesamtdeutsches Phänomen geworden. In Magdeburg hat sich die AfD-Nachwuchsorganisation Generation Deutschland getroffen. Der Chef der Organisation Hohm forderte dort, dass Millionen zugewanderte Menschen das Land verlassen sollen. Er hat das damit begründet, dass Deutschland ein Land der Deutschen bleiben solle. Uneinigkeit gab es bei der Frage, ob Deutschland den Euro aufgeben soll. In Nepal läuft weiter die Suche nach Vermissten im Flutkatastrophengebiet, inzwischen auch mit Hilfe aus dem Ausland. So ist eine Rettungsmannschaft aus Indien dort und auch ein Team aus China sollte kommen. Die Teams sollen bei der Suche nach Arbeitern helfen, die in Tunneln entlang der von der Flut betroffenen Flüsse eingeschlossen sind. Inzwischen sind mehr als 670 Tote bestätigt. Dortmund ist mit einem Sieg in die neue Saison der Fußball-Bundesliga gestartet. Der BVB besiegte den Hamburger SV mit 2:0. Bereits zuvor hatte Elversberg im ersten Bundesligaspiel der Vereinsgeschichte einen Sieg gegen Leverkusen gefeiert. Der Bericht von Moritz Einzel.
3: Der Aufsteiger aus dem Saarland überfiel die Werkself mit einem frühen Doppelschlag. 8. Minute, 9. Minute, 2:0 und kurz nach der Pause auch noch das dritte Tor. Gegen Ende des Spiels ließen Kraft und Konzentration nach. Leverkusen konnte verkürzen, aber 3:2 der Sieg am Ende für Elversberg. Die weiteren Ergebnisse: Leipzig-Gladbach 3:0, Köln-Hoffenheim 3:2, Union Berlin-Frankfurt 3:3 und Mainz-Paderborn keine Tore, 0:0.
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1: Auf der B300 Augsburg Richtung Eichach zwischen Eichach West und Eichach Süd gibt es einen Unfall. Der linke Fahrstreifen ist gesperrt. In der Gegenrichtung nach Augsburg ist zwischen Eichach Süd und Eichach West die Richtungsfahrbahn gesperrt. Uns liegt nur ein Blitzer vor. Auf der B28 bei Neu-Ulm. Gute und sichere Fahrt.
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0: Es ist 1 Uhr und 26 Minuten. 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
1: Zwischen Donau und den Alpen ziehen heute Nacht Schauer durch. Örtlich sind Gewitter möglich, bei 12 bis 17 Grad. Zum Morgen lockern die Wolken auf. Im Tagesverlauf zeigt sich wechselhaftes Wetter mit Sonne und einzelnen Schauern. Der Radio Schwaben 3-Tage-Trend. Morgen gibt es in Bayerisch-Schwaben und dem Allgäu Wolken und örtliche Gewitter. Später Auflockerungen, im Allgäu eher Schauer, bei 21 bis 24 Grad. Am Dienstag zeigt es sich überwiegend bedeckt mit einzelnen Auflockerungen. Zur Wochenmitte setzt sich der wechselhafte und etwas kühlere Wettercharakter fort. Im Moment sind es in Bobingen 16 Grad, in Lindau 16 Grad und trocken. In Rhein am Lech 17 Grad.
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1: Auf der B300, Augsburg Richtung Eichach, zwischen Eichach West und Eichach Süd. Unfall. Der linke Fahrstreifen ist gesperrt. In der Gegenrichtung ist zwischen Eichach Süd und Eichach West nach einem Unfall die Fahrbahn gesperrt. Derzeit wird in unserer Region nicht geblitzt. Meldet Staus und Blitzer immer per WhatsApp unter 08000 11 82 11.
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1: Die Nacht zeigt sich wechselhaft. Wolken ziehen durch, örtlich fällt etwas Regen. In Bayerisch Schwaben und im Allgäu ist der Wind schwach. Die Tiefstwerte liegen zwischen 12 und 17 Grad. Zum Morgen hin lockert es auf. Später wechseln Sonne und Wolken. Am Nachmittag sind einzelne Schauer möglich. Der Radio Schwaben 3-Tage-Trend. Am Montag ziehen zunächst örtlich Gewitter durch. Danach gibt es freundlichere Abschnitte bei Höchstwerten zwischen 21 und 24 Grad. Am Dienstag zeigt es sich überwiegend bewölkt. Zwischendurch zeigt sich die Sonne. Zur Wochenmitte setzt sich der bedeckte Wettercharakter fort und es ist allmählich kühler. Derzeit in Zusmarshausen 17 Grad, trocken und bedeckt. Babenhausen 15 Grad und Nersingen 16 Grad.
0: Es ist 1 Uhr und 57 Minuten. 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
2: Ich bin Florian Klaus. Die Bundesregierung beteiligt sich nicht an Spekulationen. Mehr wollte ein Sprecher noch nicht zu Medienberichten sagen, dass die Regierung Russland im Fall des versuchten Anschlags mit einer Sprengstoffdrohne am Flughafen Leipzig-Halle für verantwortlich hält. Dirk Zeitler berichtet.
3: Unter anderem die Bild berichtet, die Bundesregierung bereite ein umfangreiches Maßnahmenpaket gegen Moskau vor. Sie beruft sich auf mit dem Vorgang vertraute Personen. Die Bundesregierung werde bald die Urheberschaft des Angriffs abschließend feststellen, sagte Bundeskanzler Merz vor kurzem in einem TV-Interview. Die Urheber hybrider Angriffe würden dafür bezahlen.
2: Etwa jeder Fünfte will einer INSA-Umfrage zufolge Deutschland verlassen, falls die AfD im Bund in die Regierung kommt. Aktuell liegt die AfD in Umfragen zwar vorne, allerdings will keine andere Partei mit ihr koalieren. Knapp die Hälfte der Befragten hat außerdem angegeben, dass sie Schaden für Deutschland erwarten, falls die AfD an die Macht kommt. Etwas mehr als ein Drittel sah das nicht so, der Rest hat keine Angabe gemacht. Eine Woche vor der Landtagswahl in Sachsen-Anhalt hat sich der AfD-Nachwuchs der Generation Deutschland in Magdeburg getroffen. GD-Chef Hohm forderte dort unter anderem, dass Millionen nach Deutschland gekommene Menschen das Land wieder verlassen müssten. Stürmischen Beifall gab es außerdem für derbe Worte von AfD-Landeschef Reichert, der unter anderem wörtlich von Vater Staat als nach Dope stinkender fauler Assi gesprochen hat. In seiner ersten Rede als norwegischer König hat Håkon der VIII. Sich an seinen gestorbenen Vater Harald den V. erinnert. Er dankte ihm dafür, dass er so ein guter Papa für ihn und seine Schwester gewesen sei. Er sei auch ein warmherziger und humorvoller Großvater sowie liebevoller und fürsorglicher Ehemann gewesen. Er werde ihn vermissen, so der neue König. Für Dortmund ist der Auftakt der Bundesliga-Saison gut gelaufen. Mit 2:0 hat der BVB gegen Hamburg gewonnen. Elversberg konnte in seinem ersten Bundesligaspiel überhaupt auch einen Sieg feiern. 3:2 stand es am Ende gegen Leverkusen. Die anderen Ergebnisse? Leipzig-Gladbach 3:0, Köln-Hoffenheim 3:2, Union Berlin-Frankfurt 3:3 und Mainz-Paderborn 0:0. Und im Abendspiel der zweiten Liga hat Nürnberg Bielefeld mit 4:1 geschlagen.
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1: Aktuell sind uns keine Verkehrsbehinderungen und keine Blitzer bekannt. Weiterhin eine gute Fahrt. 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